0: erfasst werden. Einige von ihnen hätten kein eigenes Auto, sondern müssten das vom Auftraggeber teuer anmieten, heißt es zum Beispiel vom Kölner Hauptzollamt. Bei den Kontrollen geht es darum, gegen illegale Beschäftigung und Ausbeutung vorzugehen. Tine Klimach, Nachrichtenredaktion.
1: Zum Fußball. Der FC Bayern hat das Champions-League-Finale verpasst. Die Münchner kamen im Halbfinal-Rückspiel gegen Paris Saint-Germain daheim nicht über ein 1:1 Unentschieden hinaus. Das Hinspiel hatten die Franzosen mit 5:4 gewonnen.
2: Schön, dass Sie bei uns sind. Hier ist Radio Party zum Wetter für Nordrhein-Westfalen. Der Donnerstag wird nochmal ziemlich durchwachsen für uns. Wir bekommen viele Wolken geboten, immer mal wieder auch ein bisschen Regen mit dabei. Nur die Temperaturen, die legen etwas ein drauf. Wir erwarten Topwerte von 12 bis 16 Grad.

0: 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Die größten Worte der Menschheitsgeschichte. Im Dezember 1970 kniet Bundeskanzler Willy Brandt vor dem Ehrenmal der Helden des Ghettos von Warschau nieder. Ein wichtiger Beitrag zur Entspannung der deutsch-polnischen Beziehungen. Aus seinen Erinnerungen an den Kniefall von Warschau.
1: Immer wieder bin ich gefragt worden, was es mit dieser Geste auf sich gehabt habe. Ob sie etwa geplant gewesen sei. Nein, das war sie nicht. Meine engen Mitarbeiter waren nicht weniger überrascht als jene Reporter und Fotografen, die neben mir standen, und als jene, die der Szene ferngeblieben waren, weil sie Neues nicht erwarteten. Am Abgrund der deutschen Geschichte und unter der Last der Millionen Ermordeten tat ich, was Menschen tun, wenn die Sprache versagt.

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1: Ich bin Ursula Winkler. Die schwarz-rote Koalition ist seit einem Jahr im Amt. Unionsfraktionschef Spahn sieht sie unter Einigungsdruck bei zentralen Reformen. Er zeigte sich diesbezüglich aber auch zuversichtlich. Wirtschaftswachstum zu erzeugen, wertete Spahn in der ARD-Sendung Maischberger als zentrale Aufgabe. Unheimlich viele Menschen müssten schauen, dass sie über die Runden kommen. Die Kaufkraft sei seit 6-7 Jahren nicht gestiegen, sagte Spahn. Deutschland sei ärmer geworden. Das spürten die Leute beim Einkaufen und an der Tankstelle im Alltag. Wie viele Steuern nimmt der Staat in den kommenden Jahren voraussichtlich ein? Bundesfinanzminister Klingbeil stellt am Nachmittag die Ergebnisse der aktuellen Steuerschätzung vor. Sie prognostiziert die Steuereinnahmen von Bund, Ländern und Kommunen bis 2030.
2: Die Bundesregierung hatte wegen der wirtschaftlichen Folgen des Irankriegs zuletzt ihre Konjunkturprognose halbiert und erwartet in diesem Jahr nur noch ein Mini-Wachstum von 0,5%. Die aktuelle Steuerschätzung ist vor allem auch wichtig für die Planungen des neuen Haushalts. Laut einem ersten Entwurf sind im kommenden Jahr im Kernhaushalt Ausgaben von über 543 Milliarden Euro vorgesehen. Und trotz geplanter Einsparungen und Kürzungen soll die Neuverschuldung auf über 110 Milliarden Euro ansteigen. Derzeit sind die Ministerien dran, um weitere Sparmaßnahmen vorzulegen. Tine Klimach, Berlin.
1: Zwischen dem Vatikan und der US-Regierung brodelt es gewaltig. Vor allem Präsident Trump attackiert Papst Leo nach dessen Kritik am Irankrieg. Nun ist US-Außenminister Rubio auf Mission Schadensbegrenzung. Leo empfängt ihn heute im Vatikan zu einer Audienz.
3: Es gibt viel zu besprechen, sagt Rubio und meint wohl Wogen glätten, auch wenn das Treffen festgezurrt wurde, bevor es krachte Ostern. Trump, total wütend, vergleicht sich mit Jesus, attackiert Leo und unterstellt ihm nun, der fände es okay, wenn der Iran Atomwaffen besitze. Alles Unsinn, meint der Papst hier, lässt sich aber auch nicht den Mund verbieten. Das wird also eine heikle Mission hier für Rubio. Die Beziehungen zwischen beiden Staaten sind auf dem Tiefpunkt. Claudia Wächter, Rom.
1: Zum Fußball. Der FC Bayern hat das Endspiel der Champions League verpasst. Die Münchner kamen im Halbfinalrückspiel gegen Paris Saint-Germain am Abend nicht über ein 1:1 hinaus. Das Hinspiel hatten die Franzosen mit 5:4 gewonnen. Sie treffen im Finale nun auf den FC Arsenal.
4: Schön, dass Sie bei uns sind. Hier ist Radio Paradiso zum Wetter für Nordrhein-Westfalen. Der Donnerstag wird nochmal ziemlich durchwachsen für uns. Wir bekommen viele Wolken geboten, immer mal wieder auch ein bisschen Regen mit dabei. Nur die Temperaturen, die legen etwas ein drauf. Wir erwarten Topwerte von 12 bis 16 Grad.

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1: Geh deinen Weg ruhig, mitten in Lärm und Hast. Und wisse, welchen Frieden die Stille schenken mag. Steh mit allen auf gutem Fuße, wenn es geht. Aber gib dich selbst nicht auf dabei. Sage deine Wahrheit immer ruhig und klar. Und höre die anderen auch an, selbst die Unwissenden, Dummen. Sie haben auch ihre Geschichte. Meide laute und zänkische Menschen. Sie sind eine Plage für dein Gemüt.

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0: 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Die größten Worte der Menschheitsgeschichte. Am 28. Oktober 1717 führt der Soldatenkönig Friedrich Wilhelm I. von Preußen die allgemeine Schulpflicht ein. Zum Ende seiner Regentschaft gibt es in Preußen 1480 Schulen.
1: Zuvorderst wollen wir, dass alle unsere Untertanen, denen die Erziehung der Jugend obliegt, Knaben oder Mädchen, höchstens vom 5. Jahre ihres Alters in die Schule schicken und sie so lange zur Schule halten sollen, bis sie nicht nur das Nötigste vom Christentum gefasst haben und fertig lesen und schreiben, sondern auch von demjenigen Rede und Antwort geben können, was ihnen nach den Lehrbüchern beigebracht werden soll.

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1: Ich bin Ursula Winkler. Die schwarz-rote Koalition ist seit einem Jahr im Amt. Unionsfraktionschef Spahn sieht sie unter Einigungsdruck bei zentralen Reformen. Er zeigte sich diesbezüglich aber auch zuversichtlich. Wirtschaftswachstum zu erzeugen, wertete Spahn in der ARD-Sendung Maischberger als zentrale Aufgabe. Unheimlich viele Menschen müssten schauen, dass sie über die Runden kommen. Die Kaufkraft sei seit 6-7 Jahren nicht gestiegen, sagte Spahn. Deutschland sei ärmer geworden. Das spürten die Leute beim Einkaufen und an der Tankstelle im Alltag. Wie viele Steuern nimmt der Staat in den kommenden Jahren voraussichtlich ein? Bundesfinanzminister Klingbeil stellt am Nachmittag die Ergebnisse der aktuellen Steuerschätzung vor. Sie prognostiziert die Steuereinnahmen von Bund, Ländern und Kommunen bis 2030.
2: Die Bundesregierung hatte wegen der wirtschaftlichen Folgen des Irankriegs zuletzt ihre Konjunkturprognose halbiert und erwartet in diesem Jahr nur noch ein Mini-Wachstum von 0,5%. Die aktuelle Steuerschätzung ist vor allem auch wichtig für die Planungen des neuen Haushalts. Laut einem ersten Entwurf sind im kommenden Jahr im Kernhaushalt Ausgaben von über 543 Milliarden Euro vorgesehen. Und trotz geplanter Einsparungen und Kürzungen soll die Neuverschuldung auf über 110 Milliarden Euro ansteigen. Derzeit sind die Ministerien dran, um weitere Sparmaßnahmen vorzulegen. Tine Klimach, Berlin.
1: Man bekommt eine Wohnung nicht, weil der Name ausländisch klingt. Oder man wird wegen des Alters bei der Jobsuche aussortiert. Solche Fälle möglicher Diskriminierung gibt es viele. Jetzt sollen Betroffene dagegen bessere rechtliche Möglichkeiten bekommen. An einem neuen Gesetzentwurf der Regierung gibt es aber deutliche Kritik.
3: Das Gesetz soll vor allem die Frist verlängern, in der Diskriminierte Ansprüche geltend machen können, von 2 auf 4 Monate. Das sei immer noch viel zu kurz, sagt die Antidiskriminierungsbeauftragte des Bundes, Ferda Ataman. Andere EU-Staaten ließen da bis zu 5 Jahre Zeit. Und außerdem müsse das Gesetz auch für staatliche Stellen gelten, so Ataman. Es könne nicht sein, dass Menschen beim Einkaufen im Supermarkt besser vor Diskriminierung geschützt seien als im Umgang mit Ämtern, Behörden, Polizei und Justiz. René Thorau, Berlin.
1: Zum Fußball. Der FC Bayern hat das Champions-League-Finale verpasst. Die Münchner kamen im Halbfinal-Rückspiel gegen Paris Saint-Germain daheim nicht über ein 1:1 Unentschieden hinaus. Das Hinspiel hatten die Franzosen mit 5:4 gewonnen. Sie treffen im Finale nun auf den FC Arsenal.
4: Schön, dass Sie bei uns sind. Hier ist Radio Paradiso zum Wetter für Nordrhein-Westfalen. Der Donnerstag wird nochmal ziemlich durchwachsen für uns. Wir bekommen viele Wolken geboten, immer mal wieder auch ein bisschen Regen mit dabei. Nur die Temperaturen, die legen etwas ein drauf. Wir erwarten Topwerte von 12 bis 16 Grad.

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1: In Psalm 31 spricht der Betende zu Gott: Ich freue mich und bin fröhlich über deine Güte. Du stellst meine Füße auf weiten Raum. Ich wünsche Ihnen einen gesegneten Morgen.

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2: Ich bin Katrin Müller. KI-Anwendungen zum missbräuchlichen Erstellen von sexualisierten Deepfakes sollen in der EU künftig verboten sein. Vertreter der Mitgliedstaaten und des Europäischen Parlaments einigten sich auf eine entsprechende Anpassung des KI-Gesetzes. Das teilte die zyprische EU-Ratspräsidentschaft mit. Der Krieg im Iran belastet die angeschlagene Wirtschaft in Deutschland. Konjunkturforscher des arbeitgebernahen Instituts der deutschen Wirtschaft rechnen in diesem Jahr nur noch mit einem Wachstum von 0,4%. Das zeigt eine Auswertung, die der deutschen Presseagentur vorliegt.
3: Bei ihrer letzten Prognose, noch vor dem Iran-Krieg, waren die IW-Experten noch vorsichtig optimistisch und hatten immerhin ein Wachstum von 0,9% erwartet. Aber seit Beginn des Konflikts steigen die Energiepreise und es gibt Lieferprobleme, also halbieren die Fachleute nun ihre Hoffnungen. Laut ihrer Auswertung sinkt die Erwerbstätigkeit, Unternehmen zögern bei Investitionen und Privatleute geben weniger Geld aus. Außerdem leidet das Auslandsgeschäft. Während der Welthandel wächst, schrumpfen die deutschen Exporte. Das Institut befürchtet einen gravierenden Verlust an Wettbewerbsfähigkeit. Ursula Winkler, Nachrichtenredaktion.
2: Der Hantavirus-Ausbruch auf einem Kreuzfahrtschiff beschäftigt nun auch Ärzte in Deutschland. Eine Person, die auf dem Schiff Kontakt zu einem Hantavirus-Fall hatte, kam am Abend mit einem speziellen Transportkonvoi zur vorsorglichen Untersuchung im Uniklinikum Düsseldorf an.
4: Einsatzkräfte der Feuerwehr Düsseldorf hatten sie am Flughafen in Amsterdam übernommen. Sie sei stabil, zeige keine Anzeichen einer Infektion und werde nun vorsorglich untersucht. Laut niederländischem Außenministerium soll es sich um eine 65-jährige Frau handeln. Das Uniklinikum Düsseldorf hat zu der Person dagegen nichts erklärt. Das niederländische Kreuzfahrtschiff ist ja seit gestern Abend Richtung Teneriffa unterwegs. Dort sollen Passagiere und Besatzung in einer Spezialklinik untersucht werden. Thomas Thonfeld, Nachrichtenredaktion.
2: Zum Fußball. Der FC Bayern München hat das Endspiel der Champions League verpasst. Die Münchner kamen am Abend im Halbfinalrückspiel gegen Paris Saint-Germain daheim nicht über ein 1:1 hinaus. Das Hinspiel hatten die Franzosen mit 5:4 gewonnen. Sie treffen im Finale nun auf den FC Arsenal.
5: Heute nochmal ganz schön nass, heute nochmal regnerisch, 14 Grad, die Maximaltemperatur, aber morgen dann wieder trocken und auch bis Wochenende, vor allem für den Samstag, sind keine Regenschauer angekündigt. Morgen 18 Grad bei zumindest mal wieder einigen sonnigen Auflockerungen, deutlich mehr Sonne und 22 Grad gibt es dann am Samstag.
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5: Angenehmes Wachwerden, guten Start hinein in den Tag mit uns, mit Ihrem Radio Paradiso NRW.

Das ist auch wirklich musikalischer Zucker, auch wenn Sie auf den in den Tee oder in den Kaffee verzichten möchten. Hier bekommen Sie ihn musikalisch, hier bei Ihrem Radio Paradiso NRW. Schönen guten Morgen.

Musik aus Australien, über Australien. Man at Work, Down Under aus den 80ern. Nur hier auf ihrem Radio Paradiso. Schönen guten Morgen am Donnerstag hinein in den neuen, jungen, frischen Tag. Jetzt mit Herbie, Herbert Grönemeyer und Mensch.

0: 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Die größten Worte der Menschheitsgeschichte.
1: Während des Zweiten Weltkriegs kämpft die Widerstandsgruppe Die Weiße Rose gegen die Hitler-Diktatur. Im Januar 1943 ist auch Sophie Scholl an der Herstellung und Verbreitung von Flugblättern beteiligt.
2: Nur in großzügiger Zusammenarbeit der europäischen Völker kann der Boden geschaffen werden, auf welchem ein neuer Aufbau möglich sein wird. Das kommende Deutschland kann nur föderalistisch sein. Nur eine gesunde föderalistische Staatenordnung vermag heute noch das geschwächte Europa mit neuem Leben zu erfüllen. Jedes Volk, jeder Einzelne hat ein Recht auf die Güter der Welt. Freiheit der Rede, Freiheit des Bekenntnisses, Schutz des einzelnen Bürgers vor der Willkür verbrecherischer Gewaltstaaten. Das sind die Grundlagen des neuen Europa.
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4: Mit Henrik Düster. Guten Morgen. Beim Unternehmertag in Düsseldorf hat NRW-Unternehmerpräsident Arndt Kirchhoff die Bundesregierung scharf kritisiert. In Gegenwart von Kanzler Friedrich Merz sprach er von einer strukturellen Erosion der Wirtschaft. Seit 2018 sei die Industrieproduktion in NRW um 20% eingebrochen. Monatlich gingen rund 2800 Arbeitsplätze verloren. Kirchhoff forderte ein sofortiges Reformpaket zur Senkung von Kosten und zur Stärkung der Wettbewerbsfähigkeit. Eine 65-jährige Deutsche ist am Abend unter hohen Sicherheitsvorkehrungen in die Universitätsklinik Düsseldorf gebracht worden. Die Frau war Passagierin auf dem Kreuzfahrtschiff Hondius, auf dem mehrere Menschen am Hantavirus erkrankt und 3 verstorben sind. Laut der Feuerwehr ist der Zustand der Frau stabil, sie zeige aktuell keine Symptome. Die Untersuchung in der Uniklinik erfolgt rein vorsorglich. Im Fall des jahrelang im Sauerland isolierten Mädchens geht das Urteil in die nächste Instanz. Die 49-jährige Mutter, die am Montag zu 5 Jahren Haft verurteilt wurde, hat Revision beim Bundesgerichtshof eingelegt. Ihr Verteidiger strebt eine Bewährungsstrafe an. Das Kind war 2022 nach 7 Jahren Isolation im Haus der Großeltern befreit worden. Zur Verleihung des Karlspreises an Mario Draghi am 14. Mai erwartet Aachen hochkarätige Gäste. Wie das Direktorium mitteilte, wird Bundeskanzler Friedrich Merz die Festrede halten. Zudem werden der griechische Premierminister Mitsotakis und EZB-Chefin Christine Lagarde als Redner auftreten. Draghi wird für seine Verdienste um die Rettung des Euro geehrt.
5: Mal sind heute noch mal einige Wolken unterwegs, die für natürliche Wässerung für Ihre Balkon- und Gartenpflanzen sorgen. 14 Grad die Maximaltemperatur. Morgen auch Wolken verhangen, aber wohl nicht mehr nass und auch zwischendurch immer mal wieder sonnig aufgelockert. 18 Grad morgen schon wieder am Freitag die Maximaltemperatur. Am Samstag 22 Grad der Tagesspitzenwert bei viel Sonne, wenigen Wolken und auf jeden Fall keinen Regenschauer.
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6: Wach werden und entspannen. Guten Start hinein in den Tag mit uns, mit Ihrem Radio Paradiso NRW. 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

Ich bin mir sicher, auch dieser Tag hält ganz viele schöne Überraschungen für Sie bereit. Freue mich, dass ich die mit Ihnen teilen darf. Schönen guten Morgen, klasse, dass Sie zuhören. Mein Name ist Thorsten Wittke. Kommen Sie gut hinein in den Tag.

Ja, ich weiß, der Song klingt ein bisschen Banane, hat aber mit der Chiquita nichts zu tun, heißt ja auch Chiquitita, aber hier auf ihrem 98.2 Radio Paradiso werden sie sich gerade ihre Banane ins Müsli schnippeln. Schönen guten Morgen am Donnerstag, kommen Sie gut rein in diesen Tag jetzt mit Michael Schulte und For a Second auf ihrem Radio Paradiso.

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6: Ich bin Katrin Müller. KI-Anwendungen zum missbräuchlichen Erstellen von sexualisierten Deepfakes sollen in der EU künftig verboten sein. Vertreter der Mitgliedstaaten und des Europäischen Parlaments einigten sich auf eine entsprechende Anpassung des KI-Gesetzes. Das teilte die zyprische EU-Ratspräsidentschaft mit.
7: Experten sagen, die Behörden und die Politik reagieren zu spät, aber sie reagieren. Dabei gilt schon jetzt, wer manipulierte Darstellungen sexueller Handlungen ohne Zustimmung der Betroffenen anfertigt oder verbreitet, soll bestraft werden. Deutschland ist gerade dabei, diese EU-Vorgabe in nationales Recht umzusetzen. Bei der aktuellen Einigung heute Nacht ging es allerdings um das Verbot der KI-Funktionen, mit denen solche Deepfakes erstellt werden können. Das Verbot bezieht sich ausdrücklich auch auf das Erstellen von Inhalten, die sexuellen Kindesmissbrauch darstellen. Uli Reitinger, Nachrichtenredaktion.
6: Nach einem Jahr Amtszeit sieht Unionsfraktionschef Spahn die schwarz-rote Koalition unter Einigungsdruck bei zentralen Reformen. Er zeigte sich diesbezüglich aber auch zuversichtlich. Wirtschaftswachstum zu erzeugen, wertete er in der ARD-Sendung Maischberger als zentrale Aufgabe. Unheimlich viele Menschen müssten schauen, dass sie über die Runden kommen, so Spahn. Die Kaufkraft sei seit 6-7 Jahren nicht gestiegen. Deutschland sei ärmer geworden. Eine Person, die auf einem Kreuzfahrtschiff Kontakt zu einer Hantavirus-Infizierten hatte, ist zur vorsorglichen Untersuchung am Uniklinikum Düsseldorf eingetroffen. Man gehe davon aus, dass sie nicht infiziert sei. Sie zeige keine Symptome, hieß es. Auf dem Schiff hatte es nach Hantavirus-Infektionen auch 3 Todesfälle gegeben. Zum Fußball. Aus der Traum vom Finale in der Champions League. Der FC Bayern ist im Halbfinalrückspiel gegen Paris Saint-Germain nicht über ein 1:1 hinausgekommen und damit ausgeschieden.
8: Das erste Duell war 4:5 aus Bayerns Sicht ausgegangen und es dauerte diesmal keine 3 Minuten, bis der Ball schon wieder im Netz zappelte. Weltfußballer Dembélé traf für Paris, jetzt mussten die Bayern schon 2 Tore aufholen. In der Folge sorgte vor allem Schiedsrichter Pinheiro für Diskussionen, der mehrmals fragwürdige Entscheidungen traf gegen die Bayern. Der Ausgleich von Kane in der Nachspielzeit fiel dann zu spät und Titelverteidiger Paris trifft nun im Finale von Budapest auf Arsenal. Fabian Schaffer, Sport.
6: Das Finale ist dann am 30. Mai.
9: Heute brauchen Sie nochmal Ihren Regenschirm. 14 Grad, die Maximaltemperatur, da kommt über den Tag verteilt immer nochmal wieder was runter. Morgen dagegen soll es trocken bleiben. Am Freitag 18 Grad, die Maximaltemperatur, bei aber nochmal leichtem Übergewicht an Wolken. Sonnenschein gibt es zwischendurch immer mal wieder und am Samstag dann deutlich mehr Sonne, bei und für 22 Grad in der Spitze.
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12: Einen wunderbar angenehmen Start hinein in den Tag wünsche ich Ihnen mit uns, mit Ihrem Radio Paradiso. Die besten Hits mit der meisten Abwechslung für NRW.

einmal aus allen Zwängen ausbrechen. Dann möchten hier Queen, I Want to Break Free auf ihrem Radio Paradiso die besten Hits mit der meisten Abwechslung aus den 80ern. Geht es jetzt nicht nur ins Jahr 2018, sondern auch sozusagen ins Musical-Theater aus The Greatest Showman. Hier ist Pink, A Million Dreams.

0: 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Die größten Worte der Menschheitsgeschichte. Gott würfelt nicht. Davon ist Albert Einstein überzeugt. Mit der Quantenphysik hält jedoch der Gedanke des Zufalls Einzug in die Physik. Das widerspricht Albert Einsteins Verständnis von Naturwissenschaft und seinem religiösen Glauben. In einem Brief an den Physiker Max Born schreibt er im Dezember 1926:
1: Die Quantenmechanik ist sehr achtunggebietend. Aber eine innere Stimme sagt mir, dass das doch nicht der wahre Jakob ist. Die Theorie liefert viel, aber dem Geheimnis des Alten bringt sie uns kaum näher. Jedenfalls bin ich überzeugt, dass der nicht würfelt.
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2: Mit Henrik Döster. Guten Morgen. Nach der scharfen Kritik von NRW-Unternehmerpräsident Kirchhoff hat Bundeskanzler Friedrich Merz beim Unternehmertag in Düsseldorf um Vertrauen gebeten. Merz räumte ein, dass demokratische Prozesse manchmal langsam und mühsam seien, warnte jedoch vor autoritären Alternativen oder einer Abschottung des Landes. Er versprach, die Reformen weiter voranzutreiben, rief die Unternehmer aber dazu auf, den Weg konstruktiv mitzugestalten, statt abzuwinken. Ein Großbrand in einem Entsorgungsbetrieb am Krefelder Rheinhafen hat am Abend für einen Großeinsatz der Feuerwehr gesorgt. Über die Warn-App Nina wurde die Bevölkerung aufgefordert, Fenster und Türen geschlossen zu halten. Über Verletzte ist bislang nichts bekannt. Die Feuerwehr war mit einem Großaufgebot vor Ort. 7 Jahre nach der Tat ist der Prozess gegen 5 Mediziner und Therapeuten eingestellt worden. Sie hatten einem unheilbar an Krebs erkrankten 32-Jährigen wirkungslose Therapien für 95.000 Euro verkauft, darunter eine angebliche Immuntherapie, die sich als einfache Vitaminspritze entpuppte. Da das Verfahren wegen vernichteter Akten zu platzen drohte, stimmte die Witwe einem Vergleich zu. Die Angeklagten müssen insgesamt 32.000 Euro Schmerzensgeld an sie zahlen. In Dülmen hat ein 46-jähriger Mann gestern Morgen seinen 48-jährigen Bruder mit einem Messer lebensgefährlich verletzt. Die Tat ereignete sich in der elterlichen Wohnung. Der Tatverdächtige wurde wenig später in Münster festgenommen, eine Mordkommission ermittelt. Erste Hinweise deuten laut Polizei auf eine psychische Erkrankung des Angreifers hin.
3: Heute nochmal ganz schön nass, heute nochmal regnerisch, 14 Grad die Maximaltemperatur, aber morgen dann wieder trocken und auch fürs Wochenende, vor allem für den Samstag, sind keine Regenschauer angekündigt. Morgen 18 Grad bei zumindest mal wieder einigen sonnigen Auflockerungen, deutlich mehr Sonne und 22 Grad gibt es dann am Samstag.
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3: Schönen guten Morgen, angenehmen Start, gelassenen Start hinein in diesen Tag mit uns, mit Ihrem Radio Paradiso NRW. 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

mit dem Taxi hineingesteuert in den Donnerstag. Vanessa Paradis, französische Jules Taxi hier auf ihrem Radio Paradiso. Und jetzt wird schwungvoll mit Bruno Mars, Marry You, die besten Hits mit der meisten Abwechslung.

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1: Ich bin Katrin Müller. KI-Anwendungen zum missbräuchlichen Erstellen von sexualisierten Deepfakes sollen in der EU künftig verboten sein. Vertreter der Mitgliedstaaten und des EU-Parlaments einigten sich auf eine entsprechende Anpassung des KI-Gesetzes. Zugleich sollen andere KI-Regeln vereinfacht werden, um das wirtschaftliche Potenzial von künstlicher Intelligenz auszuschöpfen. Die Einigung muss noch vom Plenum des EU-Parlaments und dem Rat der Regierungen der Mitgliedstaaten bestätigt werden. Die Reform könnte dann ab Dezember gelten. Der Krieg im Iran belastet die angeschlagene Wirtschaft in Deutschland. Konjunkturforscher des arbeitgebernahen Instituts der deutschen Wirtschaft rechnen in diesem Jahr nur noch mit einem Wachstum von 0,4%. Das zeigt eine Auswertung, die der deutschen Presseagentur vorliegt.
2: Bei ihrer letzten Prognose, noch vor dem Iran-Krieg, waren die IW-Experten noch vorsichtig optimistisch und hatten immerhin ein Wachstum von 0,9% erwartet. Aber seit Beginn des Konflikts steigen die Energiepreise und es gibt Lieferprobleme, also halbieren die Fachleute nun ihre Hoffnungen. Laut ihrer Auswertung sinkt die Erwerbstätigkeit, Unternehmen zögern bei Investitionen und Privatleute geben weniger Geld aus. Außerdem leidet das Auslandsgeschäft. Während der Welthandel wächst, schrumpfen die deutschen Exporte. Das Institut befürchtet einen gravierenden Verlust an Wettbewerbsfähigkeit. Ursula Winkler, Nachrichtenredaktion.
1: Der Hantavirus-Ausbruch auf einem Kreuzfahrtschiff beschäftigt nun auch Ärzte in Deutschland. Eine Person, die auf dem Schiff Kontakt zu einem Hantavirus-Fall hatte, kam am Abend mit einem speziellen Transportkonvoi zur vorsorglichen Untersuchung im Uniklinikum Düsseldorf an.
3: Einsatzkräfte der Feuerwehr Düsseldorf hatten sie am Flughafen in Amsterdam übernommen. Sie sei stabil, zeige keine Anzeichen einer Infektion und werde nun vorsorglich untersucht. Laut niederländischem Außenministerium soll es sich um eine 65-jährige Frau handeln. Das Uniklinikum Düsseldorf hat zu der Person dagegen nichts erklärt. Das niederländische Kreuzfahrtschiff ist ja seit gestern Abend Richtung Teneriffa unterwegs. Dort sollen Passagiere und Besatzung in einer Spezialklinik untersucht werden. Thomas Thonfeld, Nachrichtenredaktion.
1: Zum Fußball. Der FC Bayern München hat das Endspiel der Champions League verpasst. Die Münchner kamen am Abend im Halbfinalrückspiel gegen Paris Saint-Germain daheim nicht über ein 1:1 hinaus. Das Hinspiel hatten die Franzosen mit 5:4 gewonnen. Sie treffen im Finale nun auf den FC Arsenal.
4: Mal sind heute noch mal einige Wolken unterwegs, die für natürliche Wässerung für ihre Balkon- und Gartenpflanzen sorgen. 14 Grad die Maximaltemperatur. Morgen auch Wolken verhangen, aber wohl nicht mehr nass und auch zwischendurch immer mal wieder sonnig aufgelockert. 18 Grad morgen schon wieder am Freitag die Maximaltemperatur. Am Samstag 22 Grad der Tagesspitze mit bei viel Sonne, wenigen Wolken und auf jeden Fall keinen Regenschauer.
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4: Wunderschönen guten Morgen. Klasse, dass Sie dabei sind. Danke fürs Zuhören hier auf Ihrem Radio Paradiso NRW. Die besten Hits mit der meisten Abwechslung.

Der Tag ist noch jung, er steht Ihnen zur Verfügung. Machen Sie was Schönes draus, machen Sie das Beste draus, genießen Sie ihn vor allem. Schönen guten Morgen, kommen Sie gut rein in den Tag. Mein Name ist Thorsten Wittke. Ich begleite Sie gerne mit den besten Hits, mit der meisten Abwechslung für NRW.

Ich glaube, Cher möchte hier nicht nur den Wecker am frühen Morgen zurückstellen, sondern die Zeit zurückdrehen. If I could turn back time, hier auf ihrem Radio Paradiso. Die besten Hits mit der meisten Abwechslung aus den 90ern. Geht's jetzt ins Jahr 2005 zu Ex-Spice Girl Melanie C. First Day of My Life.

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0: Wieso? Die Gedanken zum Auftanken. Die größten Worte der Menschheitsgeschichte. Der deutsche Schriftsteller Thomas Mann wandert Anfang der 40er Jahre in die USA aus. Bis zum Ende des Zweiten Weltkrieges ruft er mit Radioansprachen zum Widerstand gegen die Hitler-Diktatur auf. Aus Thomas Manns Rundfunkrede Deutsche Hörer im April 1942.
1: Hitler-Deutschland hat weder Tradition noch Zukunft. Es kann nur zerstören. Und Zerstörung wird es erleiden. Möge aus seinem Fall ein Deutschland erstehen, das gedenken und hoffen kann, dem Liebe gegeben ist, rückwärts zum Gewesenen und vorwärts in die Zukunft der Menschheit hinaus. So wird es statt tödlichen Hasses die Liebe der Völker gewinnen.
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2: Mit Henrik Düster. Guten Morgen. In Nordrhein-Westfalen fehlt zehntausenden Schulabgängern eine berufliche Perspektive. Nach aktuellen Zahlen des Arbeitsministeriums verließen im vergangenen Jahr rund 32.800 junge Menschen die Schule ohne festen Anschluss. Der Landtag debattiert heute in einer Aktuellen Stunde über die Folgen. Die SPD-Opposition spricht von alarmierenden Zahlen und fordert bessere Qualifizierungsmaßnahmen. Die Landesregierung verweist hingegen auf bestehende Förderprogramme. 4 Monate nach dem spektakulären Einbruch in eine Gelsenkirchener Sparkasse demonstrieren heute hunderte Betroffene. Die Schließfachkunden fordern lückenlose Aufklärung über mögliche Sicherheitsmängel und die volle Haftung der Bank für den zweistelligen Millionenschaden. Ende vergangenen Jahres hatten Unbekannte fast alle 3.100 Schließfächer leergeräumt. Morgen will die Sparkasse beginnen, erste sichergestellte Dokumente an die Besitzer zurückzugeben. Die Korruptionsvorwürfe gegen Mitarbeiter der Justizvollzugsanstalt Euskirchen weiten sich aus. Nach neuen Informationen sollen Beamte Häftlingen regelrechte Abonnements verkauft haben, um sie vor unangekündigten Zellenkontrollen zu warnen. Zudem sollen sie Scheinadressen vermittelt haben, damit Inhaftierte bevorzugt im offenen Vollzug in Euskirchen untergebracht werden. Die Staatsanwaltschaft ermittelt gegen insgesamt 8 Justizvollzugsbeamte. Der Düsseldorfer Landtag beschäftigt sich heute erneut mit den Vorwürfen gegen Bauministerin Ina Scharrenbach. Die AfD fordert wegen angeblichen Machtmissbrauchs und eines desaströsen Führungsstils einen Untersuchungsausschuss. Scharrenbach hatte zuvor Fehler im Umgang mit Mitarbeitern eingeräumt, Mobbingvorwürfe jedoch zurückgewiesen. Da der AfD die notwendigen Stimmen fehlen, gilt die Einsetzung des Ausschusses als unwahrscheinlich.
3: Heute brauchen Sie nochmal Ihren Regenschirm. 14 Grad, die Maximaltemperatur, da kommt über den Tag verteilt immer noch mal wieder was runter. Morgen dagegen soll es trocken bleiben. Am Freitag 18 Grad, die Maximaltemperatur, bei aber noch mal leichtem Übergewicht an Wolken. Sonnenschein gibt es zwischendurch immer mal wieder und am Samstag dann deutlich mehr Sonne, bei und für 22 Grad in der Spitze.
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3: Damit Ihr Tag gleich angenehm beginnt. 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Schönen guten Morgen.

Ja, so lassen sich die Brote am frühen Morgen doch schon gleich viel leichter schmieren. Angenehmen Start hinein in diesen Tag wünsche ich Ihnen. Mein Name ist Thorsten Wittke. Freue mich sehr, dass Sie dabei sind. Sie hören die besten Hits mit der meisten Abwechslung für NRW.

Klasse Song aus den 80ern von Paul Young, Love of the Common People, hier auf ihrem Radio Paradiso. Die besten Hits mit der meisten Abwechslung, die ein bisschen Sonnenschein in diesen ansonsten noch eher wolkenverhangenen Tag bringen. Hier sind Super High und Nika mit Following the Sun.

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6: Ich bin Katrin Müller. Kriege und Krisen sorgen für Verunsicherung und auch das Vertrauen in wichtige Partner bröckelt. Eine Mehrheit der Europäerinnen und Europäer hält die USA laut einer Untersuchung in allen 27 EU-Ländern nicht mehr für vertrauenswürdig. Die US-Präsidentschaft von Donald Trump habe tiefe Spuren hinterlassen, teilte die Bertelsmann-Stiftung anlässlich einer Analyse mit. Demnach gaben rund 60% in der EU an, die USA seien kein vertrauenswürdiger Partner. In Deutschland sagten das sogar mehr als 70%. KI-Anwendungen zum missbräuchlichen Erstellen von sexualisierten Deepfakes sollen in der EU künftig verboten sein. Vertreter der Mitgliedstaaten und des Europäischen Parlaments einigten sich auf eine entsprechende Anpassung des KI-Gesetzes.
7: Experten sagen, die Behörden und die Politik reagieren zu spät, aber sie reagieren. Dabei gilt schon jetzt, wer manipulierte Darstellungen sexueller Handlungen ohne Zustimmung der Betroffenen anfertigt oder verbreitet, soll bestraft werden. Deutschland ist gerade dabei, diese EU-Vorgabe in nationales Recht umzusetzen. Bei der aktuellen Einigung heute Nacht ging es allerdings um das Verbot der KI-Funktionen, mit denen solche Deepfakes erstellt werden können. Das Verbot bezieht sich ausdrücklich auch auf das Erstellen von Inhalten, die sexuellen Kindesmissbrauch darstellen. Uli Reitinger, Nachrichtenredaktion.
6: Eine Person, die auf einem Kreuzfahrtschiff Kontakt zu einer Hantavirus-Infizierten hatte, ist zur vorsorglichen Untersuchung am Uniklinikum Düsseldorf eingetroffen. Man gehe davon aus, dass sie nicht infiziert sei. Sie zeige keine Symptome, hieß es. Auf dem Schiff hatte es nach Hantavirus-Infektionen auch 3 Todesfälle gegeben. Zum Fußball. Aus der Traum vom Finale in der Champions League. Der FC Bayern ist im Halbfinalrückspiel gegen Paris Saint-Germain nicht über ein 1:1 hinausgekommen und damit ausgeschieden.
8: Das erste Duell war 4:5 aus Bayern-Sicht ausgegangen und es dauerte diesmal keine 3 Minuten, bis der Ball schon wieder im Netz zappelte. Weltfußballer Dembélé traf für Paris, jetzt mussten die Bayern schon 2 Tore aufholen. In der Folge sorgte vor allem Schiedsrichter Pinheiro für Diskussionen, der mehrmals fragwürdige Entscheidungen traf gegen die Bayern. Der Ausgleich von Kane in der Nachspielzeit fiel dann zu spät und Titelverteidiger Paris trifft nun im Finale von Budapest auf Arsenal. Fabian Schaffer, Sport. Redaktion.
6: Das Finale ist dann am 30. Mai.
9: Heute nochmal ganz schön nass, heute nochmal regnerisch, 14 Grad, die Maximaltemperatur, aber morgen dann wieder trocken und auch bis Wochenende, vor allem für den Samstag, sind keine Regenschauer angekündigt. Morgen 18 Grad bei zumindest mal wieder einigen sonnigen Auflockerungen, deutlich mehr Sonne und 22 Grad gibt es dann am Samstag.
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schönen guten Morgen. Mit ihrer Familie geht es hinein in den Tag und damit das von Anfang an ein entspannter Start wird, begleiten wir sie musikalisch hier mit den besten Hits, mit der meisten Abwechslung für NRW.

Der Gentleman unter den Popkünstlern und Sängern Sting, Englishman in New York, hier auf ihrem Radioparadieso die besten Hits mit der meisten Abwechslung. Aus den 80ern, schwungvoll jetzt ins Jahr 2015 zu Joris und Herz über Kopf.

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0: 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Mahler meint:
1: Fahrt mit der Bahn, sprechen wir nicht darüber. Nach Köln mit 2,5 Stunden Verspätung. Anschlusszüge, die mir von der Nase wegfahren. Flixtrain dazwischen, da geht nicht mit Deutschlandticket und Fahrrad. Kaputter Aufzug, 40 Kilo Rad inklusive Gepäck, die Treppe hochgeschleppt, aber alles egal. Das macht das Reisen nicht aus. Ich sehe den Dom und bin glücklich. Regnerisch und kalt, aber ich habe ja die richtigen Klamotten dabei. Morgen geht es über 200 Kilometer nach Osnabrück mit dem Rad. Das ist zuverlässig und hat nur Verspätung, wenn meine Wadeln schlapp machen. Aber Reise ist vor allem Begegnung und die war heute besonders wertvoll. Ein Manager aus dem Automotive-Bereich, Mitte 50, ist inzwischen raus, was aber nicht weiter schlimm ist. Jetzt fährt er mit dem Rad durch die Gegend, Zelt hinten drauf und dahin, wo es schön ist. Er ist auch in Köln ausgestiegen und trifft ja seine Tochter, die hier studiert. Wir tauschen uns aus, er ist weit gereist, war häufig in China und ich merke wieder mal, wie gut mir meine Begegnungen mit anderen Kulturen und Religionen getan haben. In Nicaragua, in den USA, Kanada, Mexiko, aber auch in Europa, vor allem im Baltikum, wo ich einmal in Tallinn auf einer internationalen Rundfunktagung einer der Key Speaker war. Und natürlich der Europäische Jugendrat von Europa, Irland, Niederlande und so weiter. Berlin, wo ich das Zusammenwachsen der Stadt nach der Vereinigung durch die Augen von Radio Paradiso sehen und erleben konnte. Gemeinsam haben wir festgestellt, dass Menschen, die viel gereist sind und sich auf andere Kulturen eingelassen haben, immun sind gegen faschistische und nationale Rattenfänger. Wie sie gelernt haben, sich auf das Anderssein des und der anderen einzulassen. Nicht der Fremde macht uns Angst, sondern die Tatsache, dass er fremd ist. Begegne dem, was auf dich zukommt, nicht mit Angst, sondern mit Hoffnung. Franz von Sales. Ein guter Rat, wie ich finde. Vor allem dann, wenn man reist.
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2: Mit Henrik Düster. Guten Morgen. Beim Unternehmertag in Düsseldorf hat NRW-Unternehmerpräsident Arndt Kirchhoff die Bundesregierung scharf kritisiert. In Gegenwart von Kanzler Friedrich Merz sprach er von einer strukturellen Erosion der Wirtschaft. Seit 2018 sei die Industrieproduktion in NRW um 20% eingebrochen. Monatlich gingen rund 2800 Arbeitsplätze verloren. Kirchhoff forderte ein sofortiges Reformpaket zur Senkung von Kosten und zur Stärkung der Wettbewerbsfähigkeit. Eine 65-jährige Deutsche ist am Abend unter hohen Sicherheitsvorkehrungen in die Universitätsklinik Düsseldorf gebracht worden. Die Frau war Passagierin auf dem Kreuzfahrtschiff Hondius, auf dem mehrere Menschen am Hantavirus erkrankt und 3 verstorben sind. Laut der Feuerwehr ist der Zustand der Frau stabil, sie zeige aktuell keine Symptome. Die Untersuchung in der Uniklinik erfolgt rein vorsorglich. Im Fall des jahrelang im Sauerland isolierten Mädchens geht das Urteil in die nächste Instanz. Die 49-jährige Mutter, die am Montag zu 5 Jahren Haft verurteilt wurde, hat Revision beim Bundesgerichtshof eingelegt. Ihr Verteidiger strebt eine Bewährungsstrafe an. Das Kind war 2022 nach 7 Jahren Isolation im Haus der Großeltern befreit worden. Zur Verleihung des Karlspreises an Mario Draghi am 14. Mai erwartet Aachen hochkarätige Gäste. Wie das Direktorium mitteilte, wird Bundeskanzler Friedrich Merz die Festrede halten. Zudem werden der griechische Premierminister Mitsotakis und EZB-Chefin Christine Lagarde als Redner auftreten. Draghi wird für seine Verdienste um die Rettung des Euro geehrt.
3: Mal sind heute noch mal einige Wolken unterwegs, die für natürliche Wässerung für Ihre Balkon- und Gartenpflanzen sorgen. 14 Grad die Maximaltemperatur. Morgen auch Wolken verhangen, aber wohl nicht mehr nass und auch zwischendurch immer mal wieder sonnig aufgelockert. 18 Grad morgen schon wieder am Freitag die Maximaltemperatur. Am Samstag 22 Grad der Tagesspitzenwert bei viel Sonne, wenigen Wolken und auf jeden Fall keinen Regenschauer.
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3: Einen ganz angenehmen und entspannten guten Morgen wünsche ich Ihnen und bescheren wir Ihnen mit Radio Paradiso NRW die besten Hits mit der meisten Abwechslung.

Klasse, dass Sie aufgestanden sind. Schönen guten Morgen, angenehmen Start hinein in diesen Tag wünsche ich Ihnen. Ich begleite Sie dabei. Mein Name ist Thorsten Wittke und ich freue mich, dass Sie zuhören.

der 80er und 90er. Die Stimme der 80er und 90er, Alison Moyet aus dem Jahr 94 in diesem Fall, For You Only, hier auf ihrem Radio Paradiso. Die besten Hits mit der meisten Abwechslung entführen sie jetzt ins Jahr 2009 zu Empire of the Sun und We Are the People.

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4: Ich bin Katrin Müller. Wie viele Steuern nimmt der Staat in den kommenden Jahren voraussichtlich ein? Bundesfinanzminister Lars Klingbeil stellt am Nachmittag die Ergebnisse der aktuellen Steuerschätzung vor. Sie prognostiziert die Steuereinnahmen von Bund, Ländern und Kommunen bis 2030.
5: Die Bundesregierung hatte wegen der wirtschaftlichen Folgen des Irankriegs zuletzt ihre Konjunkturprognose halbiert und erwartet in diesem Jahr nur noch ein Mini-Wachstum von 0,5%. Die aktuelle Steuerschätzung ist vor allem auch wichtig für die Planungen des neuen Haushalts. Laut einem ersten Entwurf sind im kommenden Jahr im Kernhaushalt Ausgaben von über 543 Milliarden Euro vorgesehen. Aus Berlin, Tine Klimach.
4: KI-Anwendungen zum missbräuchlichen Erstellen von sexualisierten Deepfakes sollen in der EU künftig verboten sein. Vertreter der Mitgliedstaaten und des EU-Parlaments einigten sich auf eine entsprechende Anpassung des KI-Gesetzes. Die Einigung muss noch vom Plenum des EU-Parlaments und dem Rat der Regierungen der Mitgliedstaaten bestätigt werden. Die Reform könnte dann ab Dezember gelten. Eine Mehrheit der Europäerinnen und Europäer hält die USA nicht für einen vertrauenswürdigen Partner. Europaweit sind es 58%, in Deutschland sagen das sogar mehr als 70%. Das geht aus einer Bertelsmann-Untersuchung mit Befragungen in allen 27 EU-Ländern hervor.
6: Die Präsidentschaft von Donald Trump hat das Verhältnis der Europäer zu den USA zutiefst erschüttert. Nur noch 31% sehen in den Vereinigten Staaten einen wichtigen Partner der EU, minus 20 Prozentpunkte ein Absturz im Vergleich zum September 2024. Welche Schlüsse ziehen die Menschen in der Umfrage aus dem Vertrauensverlust in die USA? Die große Mehrheit will zwar in der NATO bleiben, sagt aber auch, Europa soll seinen eigenen Weg gehen, mit Großbritannien und Kanada als neue starke Partner an seiner Seite. Uli Reitinger, Nachrichtenredaktion.
4: Die Preisanstiege bei Energie wegen des Irankriegs sind ähnlich stark wie in früheren Öl- und Weltwirtschaftskrisen, aber weniger heftig als im Ukraine-Krieg 2022. Das zeigen Daten des Statistischen Bundesamts. Im März kostete Superbenzin an den Tankstellen im Schnitt rund 17% mehr und Diesel fast 30% mehr als ein Jahr zuvor. Leichtes Heizöl verteuerte sich um fast die Hälfte. Die Preisanstiege zu Beginn des Ukraine-Kriegs waren aber noch deutlich stärker.
7: Heute müssen Sie noch mal durch einen eher grauen Tag mit teils noch leichtem Regen. Aber zumindest konnte sich die Natur ein wenig erholen in den letzten Tagen. Dazu steigen die Temperaturen auf 12 bis 16 Grad. Und ab morgen wird schon wieder freundlicher. Regen ist am Freitag nicht in Sicht. Nach einigen Nebelfeldern in den Morgenstunden wird es freundlich mit immer wieder auch Sonnenschein. Am Nachmittag sind vereinzelte Schauer möglich, aber doch eher selten. Und die Temperaturen gehen morgen hoch auf 17 bis 20 Grad.
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7: Ich wünsche Ihnen einen tollen Tag, einen ruhigen und vor allem entspannten Tag. Schön, dass Sie dabei sind. Es geht weiter für Sie durch die nächsten Stunden mit den besten Hits, mit der meisten Abwechslung.

0: Genau, so geht Entspannung. Die besten Hits mit der meisten Abwechslung. Kommen Sie gut und vor allem stressfrei durch die nächsten Stunden.
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0: Was passiert, wenn der erhoffte Neuanfang zur Falle wird? Genau das zeigt der Thriller The Housemaid, wenn sie wüsste. Der Film basiert auf dem weltweiten Bestseller-Phänomen von Freda McFadden und ist ein weltweiter Kinoerfolg geworden. Allein in Deutschland haben ihn fast 2 Millionen Zuschauer gesehen. Im Mittelpunkt der Handlung steht eine junge Frau, Millie, die aus dem Gefängnis entlassen wurde und als Hausmädchen bei einem wohlhabenden Ehepaar einen Neustart wagt.
2: Hi, Millie.
3: Hallo, Mrs. Winchester.
2: Bitte nennen Sie mich Nina. Kommen Sie rein. Soll ich Ihnen alles zeigen? Damit Sie wissen, auf was Sie sich einlassen. Der Job umfasst überwiegend Putzen, Organisation und einfaches Kochen.
4: Hallo?
2: Millie wird bei uns einziehen.
4: Bei uns einziehen?
2: Das habe ich doch erzählt. Sie wäre Teil der Familie.
0: Es klingt ja eigentlich erstmal nett, aber Millie gerät schnell in ein gefährliches Spiel aus Kontrolle, Misstrauen und Macht.
2: Wo willst du hin?
3: Ich hab samstags frei. Hatten wir doch besprochen.
2: Nein, ich kann dich heute nicht entbehren.
3: Ich hab einen Termin, da muss ich unbedingt hin.
2: Millie, das kommt nicht in Frage.
4: Liebling?
2: Ich kann dich nicht...
4: Was? Süße, es ist okay, sie kann gehen.
2: Na gut. Aber von nun an musst du dich angemessen kleiden, wenn du dich im Haus bewegst. Oh, Millie, lass gefälligst die Finger von meinem Mann.
0: Gefährlich, gefährlich. The Housemaid, wenn sie wüsste. 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
1: Es gibt nur wenige Momente im Leben, in denen wir bewusste Entscheidungen fällen. Die meisten Ereignisse rasen unverhofft wie ein Komet auf uns zu. Genau dann wünsche ich Ihnen eine schützende Hand und die Gewissheit, völlig richtig gehandelt zu haben.
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2: Mit Henrik Düster. Guten Tag. Nach der scharfen Kritik von NRW-Unternehmerpräsident Kirchhoff hat Bundeskanzler Friedrich Merz beim Unternehmertag in Düsseldorf um Vertrauen gebeten. Merz räumte ein, dass demokratische Prozesse manchmal langsam und mühsam seien, warnte jedoch vor autoritären Alternativen oder einer Abschottung des Landes. Er versprach, die Reformen weiter voranzutreiben, rief die Unternehmer aber dazu auf, den Weg konstruktiv mitzugestalten, statt abzuwinken. Ein Großbrand in einem Entsorgungsbetrieb am Krefelder Rheinhafen hat am Abend für einen Großeinsatz der Feuerwehr gesorgt. Über die Warn-App Nina wurde die Bevölkerung aufgefordert, Fenster und Türen geschlossen zu halten. Über Verletzte ist bislang nichts bekannt. Die Feuerwehr war mit einem Großaufgebot vor Ort. 7 Jahre nach der Tat ist der Prozess gegen 5 Mediziner und Therapeuten eingestellt worden. Sie hatten einem unheilbar an Krebs erkrankten 32-Jährigen wirkungslose Therapien für 95.000 Euro verkauft, darunter eine angebliche Immuntherapie, die sich als einfache Vitaminspritze entpuppte. Da das Verfahren wegen vernichteter Akten zu platzen drohte, stimmte die Witwe einem Vergleich zu. Die Angeklagten müssen insgesamt 32.000 Euro Schmerzensgeld an sie zahlen. In Dülmen hat ein 46-jähriger Mann gestern Morgen seinen 48-jährigen Bruder mit einem Messer lebensgefährlich verletzt. Die Tat ereignete sich in der elterlichen Wohnung. Der Tatverdächtige wurde wenig später in Münster festgenommen, eine Mordkommission ermittelt. Erste Hinweise deuten laut Polizei auf eine psychische Erkrankung des Angreifers hin.
3: Vereinzelt sind nochmal leichte Regenschauer möglich. Gerade heute nochmal über die zweite Tageshälfte bei Top-Temperaturen zwischen 12 und 16 Grad. Doch morgen am Freitag sind einzelne Regentropfen nicht ausgeschlossen, die dann aber wirklich nur höchst selten. Sonst bleibt es morgen überwiegend trocken, die Sonne kann sich auch wieder häufiger zeigen und es wird milder. Wir erreichen morgen 17 bis 20 Grad. Maximal.
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3: So, jetzt nochmal kurz die Gliedmaßen ausstrecken, ein bisschen durchschütteln. Dann geht's voller Energie durch den Tag. Jetzt mit den besten Hits mit der meisten Abwechslung. Hier bei Ihrem Radio Paradiso. Schön, dass Sie dabei sind.

0: wo immer Sie gerade unterwegs sind, kommen Sie gut durch, kommen Sie gut an. Wir begleiten Sie sehr gerne mit den besten Hits, mit der meisten Abwechslung. Gleich geht's weiter.
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0: Und nachdem es vorhin um neues DVD-Futter für Ihr Heimkino ging, sind wir jetzt im richtigen Kino angelangt. Darauf haben sich nämlich Fans von Billie Eilish schon lange gefreut. Sie können die vergangene Tour der US-Sängerin noch einmal erleben. Und zwar ab sofort tatsächlich im Kino. Außerdem wird es im Kino diese Woche auch brutal und ernst. Kollege Thomas Bremser hat die Filmstarts der Woche für Sie sortiert.
2: Sie haben Hermann Göring festgenommen.
3: Was haben die jetzt mit ihm vor?
4: Nürnberg beleuchtet die Nürnberger Prozesse nach dem Zweiten Weltkrieg. Das Nazi-Monster Hermann Göring steht im Fokus des Psychodramas.
5: Die Welt muss erfahren, was diese Männer getan haben.
4: Oscar-Preisträger Russell Crowe trifft hier als Göring auf einen anderen Oscar-Gewinner, Rami Malek, als Psychiater, der ihn für den Prozess untersucht.
6: Er ist hochintelligent. Charmant und ein Narzisst.
4: Doch US-Psychiater Kelly verfällt zunehmend dem Charisma des Massenmörders. Nürnberg ist ein Psychospiel, die schrecklichen Nazitaten kommen dagegen zu kurz.
7: Wir überwinden diese Schreckensherrschaft nur, wenn wir all diese Menschen zur Rechenschaft ziehen.
8: Der Mortal Kombat steht uns bevor.
9: Wenn wir noch einmal verlieren, war's das mit der Erde.
4: Darauf freuen sich vor allem Videospielfans schon lange. Endlich kommt die Fortsetzung des Action-Spektakels Mortal Kombat.
8: Wenn ihr untergeht, geht die Erde mit euch unter.
4: Nachdem im ersten Teil das Kampfturnier Mortal Kombat gar nicht vorkam, ist es jetzt soweit. Die Menschheit retten soll unter anderem ein Action-Darsteller.
8: Johnny Cage, du wurdest für den Kampf auserwählt.
10: Sag mir, dass ihr keine verrückten Fans seid.
4: Carl Urban spielt die Hauptrolle in der brutalen Videospieladaption Mortal Kombat 2, freigegeben ab 16.
8: It's Showtime!
11: You wanna have some fun?
4: Billie Eilish zählt zu den prägendsten Sängerinnen unserer Zeit und hat eine riesige Fanbase. Die ist natürlich ganz gespannt auf ihren Konzert-Doku-Film zur Hit Me Hard and Soft Tour.
12: It's gonna be loud. Duh.
4: Kein geringerer als Titanic- und Avatar-Regisseur James Cameron hat mit Eilish zusammen den Film gedreht.
13: It's your show. This is gonna blow people's minds.
4: Rausgekommen ist ein fast zweistündiger Konzertfilm in 3D. Billie Eilish, Hit Me Hard and Soft, The Tour.
14: You love that.
12: I love that.
0: Auch noch in 3D. Ein ganz besonderes Spektakel für alle Billie Eilish-Fans. Dankeschön an Thomas Bremser für die Filmstarts der Woche und Ihnen wünsche ich damit viel Spaß im Kino.
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7: Ich bin Katrin Müller. Deepfake-Skandale wie auf der Plattform X soll es in der EU künftig nicht mehr geben. Deshalb nimmt Brüssel jetzt auch die KI-Anbieter ins Visier. Die Mitgliedstaaten und das EU-Parlament einigten sich darauf, KI-Anwendungen zum missbräuchlichen Erstellen von sexualisierten Deepfakes zu verbieten.
8: Die EU will damit künftig schon bei den KI-Programmen ansetzen und nicht erst dann, wenn solche Bilder oder Videos schon im Netz kursieren. Deepfakes wirken oft täuschend echt. Gesichter oder Stimmen werden mit KI so verändert, dass Menschen Dinge angeblich tun oder sagen, die aber nie passiert sind. Wer betroffen ist, sollte Inhalte möglichst schnell sichern, Plattformen melden und Anzeige erstatten. Künftig sollen KI-generierte Bilder und Videos in der EU außerdem klar gekennzeichnet werden. Zoe Tassovali, Nachrichtenredaktion.
7: Die Preisanstiege bei Energie wegen des Iran-Kriegs sind ähnlich stark wie in früheren Öl- und Weltwirtschaftskrisen, aber weniger heftig als im Ukraine-Krieg 2022. Das zeigen Daten des Statistischen Bundesamts. Das hat die Preisentwicklung unter anderem für Sprit und Heizöl in den vergangenen 50 Jahren unter die Lupe genommen.
9: Ein wirklicher Trost ist es nicht, aber die Energiepreise sind schon mal deutlich stärker angestiegen als zuletzt. Zu Beginn des Ukraine-Kriegs stiegen die Spritpreise explosionsartig an, um fast 47%. Der Heizölpreis hat sich damals mehr als verdoppelt. Dagegen wirken die aktuellen Teuerungsraten durch den Iran-Krieg zwischen 20% und 40% fast schon harmlos. Das sind sie natürlich nicht, denn die Preissprünge sind nur deshalb weniger groß als damals, weil der Ausgangspreis für Energie diesmal schon sehr hoch war, erklären die Statistiker. Uli Reitinger, Nachrichtenredaktion.
7: Bundesfinanzminister Lars Klingbeil stellt am Nachmittag die Ergebnisse der aktuellen Steuerschätzung vor. Sie prognostiziert die voraussichtlichen Steuereinnahmen von Bund, Ländern und Kommunen für die kommenden Jahre bis 2030. Die Bundesregierung hatte angesichts erheblicher wirtschaftlicher Folgen des Iran-Kriegs erst kürzlich ihre Konjunkturprognose halbiert und erwartet in diesem Jahr nur noch ein Mini-Wachstum von 0,5%. Fahnder haben bei einem groß angelegten Schlag gefälschte und nicht zugelassene Medikamente im Millionenwert beschlagnahmt. Mehr als 6,4 Millionen Dosen wurden eingezogen, wie die internationale Polizeiorganisation Interpol mitteilte. Die Stoffe haben demnach einen Wert von umgerechnet mehr als 13 Millionen Euro.
10: Oder sehe ich doch schon wieder einen Temperaturanstieg. Heute am Donnerstag erstmal 12 bis 16 Grad maximal, weiter mit dichten Wolken und örtlich nochmal mit Schauern. Am Freitagmorgen 17 bis 20 Grad. Die Spitzenwerte für die Region, dazu überwiegend trocken mit immer wieder Sonnenschein. Und der Samstag, der wird sehr freundlich mit viel Sonne und bei wieder milderen 21 bis 24 Grad maximal.
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10: Oh, der Tag schreitet voran und Sie werden musikalisch begleitet. Jetzt von und mit den besten Hits mit der meisten Abwechslung. Schön, dass Sie dabei sind. Machen Sie sich ein paar schöne Stunden ohne Stress.

0: Ja, und damit schmeckt der Kaffee doch gleich viel besser, oder? Kommen Sie gut durch den Tag mit der perfekten musikalischen Abwechslung, schön entspannt durch die nächsten Stunden. Ich freue mich, Sie zu begleiten.
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0: Am kommenden Sonntag ist Muttertag. Ein guter Zeitpunkt, seiner Mama Danke zu sagen. Viele wohnen aber gar nicht mehr in der Nähe der Mutter. Wie kann ich also auch aus der Ferne überraschen? Und welche anderen kreativen Geschenkideen gibt es? Kollegin Antonia Sawalisch aus der Radio Paradiso Redaktion. Antonia, wie ist das, wenn meine Mama gar nicht mehr in der gleichen Stadt wie ich wohnt? Ich möchte ihr trotzdem aber zeigen, wie lieb ich sie habe. Was kann ich da machen?
2: Wie wär's denn damit, eine Karte, einen Brief oder ein selbstgeschriebenes Gedicht zu verfassen? Schreib deiner Mama, wie lieb du sie hast und was sie für dich so besonders macht. Das Schöne daran, sie kann die Worte immer wieder lesen und es zeigt ihr, dass du dir Gedanken gemacht hast. Oder du nimmst dir Zeit für ein langes Telefonat oder ein Videotelefonat. Auch das gerät im stressigen Alltag manchmal in den Hintergrund.
0: Wohl wahr. Blumen sind ja auch immer ein Klassiker zum Muttertag. Bis wann muss ich die Bestellung aufgeben, damit der Strauß rechtzeitig ankommt bei meiner Mama?
2: Bei den großen Blumenhändlerketten kann man online bis kurz vor dem Muttertag bestellen. Bei einigen bis Freitagabend, bei anderen bis Samstagmittag. Auf den Seiten der Onlinehändler steht außerdem, ob der Strauß am Sonntag ausgeliefert wird oder schon einen Tag früher. Denn manche Blumenhändler haben keinen extra Botendienst am Sonntag.
0: Und mit welchen kreativen Ideen kann ich meine Mama denn noch so überraschen?
2: Frag dich am besten zuerst, was mag meine Mama? Das liefert gute Hinweise, womit du sie glücklich machen kannst. Was immer toll ist, gemeinsame Erlebnisse planen und Zeit verschenken. Das lässt jedes Mamaherz höher schlagen. Wie wär's mit einer Schnitzeljagd durch euren Heimatort? Oder ein Ausflug mit deiner Mama zu den Orten ihrer Jugend? Vielleicht erfährst du so sogar noch das ein oder andere Geheimnis von ihr.
0: Oh, das finde ich eine gute Idee. Danke dir, Antonia, für die Tipps. Und ansonsten, finde ich, geht auch immer ein gemeinsames Frühstück oder Brunch direkt am Muttertag. Nicht vergessen, am Sonntag ist es soweit.
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1: Papst Johannes der 23. Die 10 Gebote der Gelassenheit. Das 8. Gebot. Planen. Nur für heute werde ich ein genaues Programm aufstellen. Vielleicht halte ich mich nicht genau daran, aber ich werde es aufsetzen. Und ich werde mich vor zwei Übeln hüten. Vor der Hetze und vor der Unentschlossenheit.
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2: Mit Henrik Düster. Guten Tag. In Nordrhein-Westfalen fehlt zehntausenden Schulabgängern eine berufliche Perspektive. Nach aktuellen Zahlen des Arbeitsministeriums verließen im vergangenen Jahr rund 32.800 junge Menschen die Schule ohne festen Anschluss. Der Landtag debattiert heute in einer Aktuellen Stunde über die Folgen. Die SPD-Opposition spricht von alarmierenden Zahlen und fordert bessere Qualifizierungsmaßnahmen. Die Landesregierung verweist hingegen auf bestehende Förderprogramme. 4 Monate nach dem spektakulären Einbruch in eine Gelsenkirchener Sparkasse demonstrieren heute hunderte Betroffene. Die Schließfachkunden fordern lückenlose Aufklärung über mögliche Sicherheitsmängel und die volle Haftung der Bank für den zweistelligen Millionenschaden. Ende vergangenen Jahres hatten Unbekannte fast alle 3.100 Schließfächer leergeräumt. Morgen will die Sparkasse beginnen, erste sichergestellte Dokumente an die Besitzer zurückzugeben. Die Korruptionsvorwürfe gegen Mitarbeiter der Justizvollzugsanstalt Euskirchen weiten sich aus. Nach neuen Informationen sollen Beamte Häftlingen regelrechte Abonnements verkauft haben, um sie vor unangekündigten Zellenkontrollen zu warnen. Zudem sollen sie Scheinadressen vermittelt haben, damit Inhaftierte bevorzugt im offenen Vollzug in Euskirchen untergebracht werden. Die Staatsanwaltschaft ermittelt gegen insgesamt 8 Justizvollzugsbeamte. Der Düsseldorfer Landtag beschäftigt sich heute erneut mit den Vorwürfen gegen Bauministerin Ina Scharrenbach. Die AfD fordert wegen angeblichen Machtmissbrauchs und eines desaströsen Führungsstils einen Untersuchungsausschuss. Scharrenbach hatte zuvor Fehler im Umgang mit Mitarbeitern eingeräumt, Mobbingvorwürfe jedoch zurückgewiesen. Da der AfD die notwendigen Stimmen fehlen, gilt die Einsetzung des Ausschusses als unwahrscheinlich.
3: Heute müssen Sie noch mal durch einen eher grauen Tag mit teils noch leichtem Regen. Aber zumindest konnte sich die Natur ein wenig erholen in den letzten Tagen. Dazu steigen die Temperaturen auf 12 bis 16 Grad. Und ab morgen wird schon wieder freundlicher. Regen ist am Freitag nicht in Sicht. Nach einigen Nebelfeldern in den Morgenstunden wird es freundlich mit immer wieder auch Sonnenschein. Am Nachmittag sind vereinzelte Schauer möglich, aber doch eher selten. Und die Temperaturen gehen morgen hoch auf 17 bis 20 Grad.
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3: Und ich hoffe, Sie hatten bisher einen schönen, einen produktiven Tag. Es geht weiter jetzt für Sie, ganz entspannt, mit den besten Hits, mit der meisten Abwechslung.

musikalische Stoßgebet von Coldplay, We Pray, hier auf ihrem Radio Paradiso. Die besten Hits mit der meisten Abwechslung. Und dafür geht es jetzt locker leicht in die 80er. Das ist Whitney Houston mit How Will I Know?

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14: Ich bin Katrin Müller. KI-Anwendungen zum missbräuchlichen Erstellen von sexualisierten Deepfakes sollen in der EU künftig verboten sein. Vertreter der Mitgliedstaaten und des EU-Parlaments einigten sich auf eine entsprechende Anpassung des KI-Gesetzes. Die Einigung muss noch vom Plenum des EU-Parlaments und dem Rat der Regierungen der Mitgliedstaaten bestätigt werden. Die Reform könnte dann ab Dezember gelten. Eine Mehrheit der Europäerinnen und Europäer hält die USA nicht für einen vertrauenswürdigen Partner. Europaweit sind es 58%, in Deutschland sagen das sogar mehr als 70%. Das geht aus einer Bertelsmann-Untersuchung mit Befragungen allen 27 EU-Ländern hervor.
15: Die Präsidentschaft von Donald Trump hat das Verhältnis der Europäer zu den USA zutiefst erschüttert. Nur noch 31% sehen in den Vereinigten Staaten einen wichtigen Partner der EU, minus 20 Prozentpunkte ein Absturz im Vergleich zum September 2024. Welche Schlüsse ziehen die Menschen in der Umfrage aus dem Vertrauensverlust in die USA? Die große Mehrheit will zwar in der NATO bleiben, sagt aber auch, Europa soll seinen eigenen Weg gehen, mit Großbritannien und Kanada als neue starke Partner an seiner Seite. Uli Reitinger, Nachrichtenredaktion.
14: Wie viele Steuern nimmt der Staat in den kommenden Jahren voraussichtlich ein? Bundesfinanzminister Lars Klingbeil stellt am Nachmittag die Ergebnisse der aktuellen Steuerschätzung vor. Sie prognostiziert die Steuereinnahmen von Bund, Ländern und Kommunen bis 2030.
16: Die Bundesregierung hatte wegen der wirtschaftlichen Folgen des Irankriegs zuletzt ihre Konjunkturprognose halbiert und erwartet in diesem Jahr nur noch ein Mini-Wachstum von 0,5%. Die aktuelle Steuerschätzung ist vor allem auch wichtig für die Planungen des neuen Haushalts. Laut einem ersten Entwurf sind im kommenden Jahr im Kernhaushalt Ausgaben von über 543 Milliarden Euro vorgesehen. Aus Berlin, Tine Klimach.
14: Eine Stewardess, die im direkten Kontakt zu einer mit dem Hantavirus infizierten Frau stand, ist mit Krankheit

0: Symptomen in ein Krankenhaus in Amsterdam eingeliefert worden. Das teilte das niederländische Gesundheitsministerium mit. Die Flugbegleiterin habe leichte Symptome und befinde sich in Isolation. Sie war in Johannesburg an Bord des KLM-Flugs, auf dem auch eine Niederländerin war, die kurze Zeit später an dem Virus starb. Diese 69-jährige Frau war an Bord des Kreuzfahrtschiffs gewesen, auf dem es Infektionsfälle gab.
1: Vereinzelt sind nochmal leichte Regenschauer möglich, gerade heute nochmal über die zweite Tageshälfte bei Top-Temperaturen zwischen 12 und 16 Grad. Doch morgen am Freitag sind einzelne Regentropfen nicht ausgeschlossen, die dann aber wirklich nur höchst selten. Sonst bleibt es morgen überwiegend trocken, die Sonne kann sich auch wieder häufiger zeigen und es wird milder. Wir erreichen morgen 17 bis 20 Grad, maximal.
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1: Das bin ich und ich sorge jetzt für die kleine musikalische Verschnaufpause zwischendurch. Schön, dass Sie eingeschaltet haben, hier bei Ihrem Radio Paradiso.

Lockerleichte 90er-Stimmung aus den frühen 90ern. Die Bee Gees mit Secret Love hier bei ihrem Radio Paradiso. 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
1: Es kommt nicht darauf an, geliebt zu werden, sondern zu lieben. Es kommt nicht darauf an, zu genießen, sondern zu schenken. Es kommt nicht darauf an, sich durchzusetzen, sondern sich einzusetzen. Es kommt nicht darauf an, den Frieden zu erwarten, sondern den Frieden zu schaffen. Es kommt nicht darauf an, was die Menschen von mir denken, sondern was Gott von mir denkt. Es kommt nicht darauf an, alles zu erkennen, sondern das Erkennbare zu tun.
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2: Mit Henrik Döster. Guten Tag. In Nordrhein-Westfalen fehlt zehntausenden Schulabgängern eine berufliche Perspektive. Nach aktuellen Zahlen des Arbeitsministeriums verließen im vergangenen Jahr rund 32.800 junge Menschen die Schule ohne festen Anschluss. Der Landtag debattiert heute in einer Aktuellen Stunde über die Folgen. Die SPD-Opposition spricht von alarmierenden Zahlen und fordert bessere Qualifizierungsmaßnahmen. Die Landesregierung verweist hingegen auf bestehende Förderprogramme. 4 Monate nach dem spektakulären Einbruch in eine Gelsenkirchener Sparkasse demonstrieren heute hunderte Betroffene. Die Schließfachkunden fordern lückenlose Aufklärung über mögliche Sicherheitsmängel und die volle Haftung der Bank für den 2-stelligen Millionenschaden. Ende vergangenen Jahres hatten Unbekannte fast alle 3.100 Schließfächer leergeräumt. Morgen will die Sparkasse beginnen, erste sichergestellte Dokumente an die Besitzer zurückzugeben. Die Korruptionsvorwürfe gegen Mitarbeiter der Justizvollzugsanstalt Euskirchen weiten sich aus. Nach neuen Informationen sollen Beamte Häftlingen regelrechte Abonnements verkauft haben, um sie vor unangekündigten Zellenkontrollen zu warnen. Zudem sollen sie Scheinadressen vermittelt haben, damit Inhaftierte bevorzugt im offenen Vollzug in Euskirchen untergebracht werden. Die Staatsanwaltschaft ermittelt gegen insgesamt 8 Justizvollzugsbeamte. Der Düsseldorfer Landtag beschäftigt sich heute erneut mit den Vorwürfen gegen Bauministerin Ina Scharrenbach. Die AfD fordert wegen angeblichen Machtmissbrauchs und eines desaströsen Führungsstils einen Untersuchungsausschuss. Scharrenbach hatte zuvor Fehler im Umgang mit Mitarbeitern eingeräumt, Mobbingvorwürfe jedoch zurückgewiesen. Da der AfD die notwendigen Stimmen fehlen, gilt die Einsetzung des Ausschusses als unwahrscheinlich.
3: Oder sehe ich doch schon wieder einen Temperaturanstieg? Heute am Donnerstag erstmal 12 bis 16 Grad maximal, weiter mit dichten Wolken und örtlich nochmal mit Schauern. Am Freitagmorgen 17 bis 20 Grad. Die Spitzenwerte für die Region, dazu überwiegend trocken mit immer wieder Sonnenschein. Und der Samstag, der wird sehr freundlich mit viel Sonne und bei wieder milderen 21 bis 24 Grad maximal.
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3: Und ich wünsche viel Spaß jetzt mit den besten Hits mit der meisten Abwechslung.

0: gibt genau zwei Dinge, die ihren Tag noch mal ein Stückchen entspannter machen. Zum einen eine schöne Tasse von ihrem Lieblingsgetränk und zum anderen gute Musik mit der passenden Stimmung. Beides in der Kombination ist optimal, deshalb jetzt noch mal die Tasse auffüllen und gleich freuen auf die besten Hits mit der meisten Abwechslung.
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0: Was passiert, wenn der erhoffte Neuanfang zur Falle wird? Genau das zeigt der Thriller The Housemaid, wenn sie wüsste. Der Film basiert auf dem weltweiten Bestseller-Phänomen von Freda McFadden und ist ein weltweiter Kinoerfolg geworden. Allein in Deutschland haben ihn fast 2 Millionen Zuschauer gesehen. Im Mittelpunkt der Handlung steht eine junge Frau, Millie, die aus dem Gefängnis entlassen wurde und als Hausmädchen bei einem wohlhabenden Ehepaar einen Neustart wagt.
2: Hi, Millie.
3: Hallo, Mrs. Winchester.
2: Bitte nennen Sie mich Nina. Kommen Sie rein. Soll ich Ihnen alles zeigen? Damit Sie wissen, auf was Sie sich einlassen. Der Job umfasst überwiegend Putzen, Organisation und einfaches Kochen.
4: Hallo?
2: Millie wird bei uns einziehen.
4: Bei uns einziehen?
2: Das habe ich doch erzählt. Sie wäre Teil der Familie.
0: Das klingt ja eigentlich erstmal nett, aber Millie gerät schnell in ein gefährliches Spiel aus Kontrolle, Misstrauen und Macht.
2: Wo willst du hin?
3: Ich hab samstags frei. Hatten wir doch besprochen.
2: Nein, ich kann dich heute nicht entbehren.
3: Ich hab einen Termin, da muss ich unbedingt hin.
2: Millie, das kommt nicht in Frage.
4: Liebling?
2: Ich kann dich nicht...
4: Was? Süße, es ist okay, sie kann gehen.
2: Na gut. Aber von nun an musst du dich angemessen kleiden, wenn du dich im Haus bewegst. Oh, Millie, lass gefälligst die Finger von meinem Mann.
0: Gefährlich, gefährlich. The Housemaid, wenn sie wüsste. 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
20: Ich bin Katrin Müller. Deepfake-Skandale wie auf der Plattform X soll es in der EU künftig nicht mehr geben. Deshalb nimmt Brüssel jetzt auch die KI-Anbieter ins Visier. Die Mitgliedstaaten und das EU-Parlament einigten sich darauf, KI-Anwendungen zum missbräuchlichen Erstellen von sexualisierten Deepfakes zu verbieten.
21: Experten sagen, die Behörden und die Politik reagieren zu spät. Aber sie reagieren. Dabei gilt schon jetzt, wer manipulierte Darstellungen sexueller Handlungen ohne Zustimmung der Betroffenen anfertigt oder verbreitet, soll bestraft werden. Deutschland ist gerade dabei, diese EU-Vorgabe in nationales Recht umzusetzen. Bei der aktuellen Einigung heute Nacht ging es allerdings um das Verbot der KI-Funktionen, mit denen solche Deepfakes erstellt werden können. Das Verbot bezieht sich ausdrücklich auch auf das Erstellen von Inhalten, die sexuellen Kindesmissbrauch darstellen. Uli Reitinger, Nachrichtenredaktion.
20: Bundesfinanzminister Lars Klingbeil stellt am Nachmittag die Ergebnisse der aktuellen Steuerschätzung vor. Sie prognostiziert die voraussichtlichen Steuereinnahmen von Bund, Ländern und Kommunen für die kommenden Jahre bis 2030. Die Bundesregierung hatte angesichts erheblicher wirtschaftlicher Folgen des Iran-Kriegs erst kürzlich ihre Konjunkturprognose halbiert und erwartet in diesem Jahr nur noch ein Mini-Wachstum von 0,5%. Fahnder haben bei einem groß angelegten Schlag gefälschte und nicht zugelassene Medikamente im Millionenwert beschlagnahmt. Mehr als 6,4 Millionen Dosen wurden eingezogen, wie die internationale Polizeiorganisation Interpol mitteilte. Die Stoffe haben demnach einen Wert von umgerechnet mehr als 13 Millionen Euro.

0: 2 Wochen dauert die Aktion. In rund 90 Ländern nehmen die Ermittler insgesamt 269 Verdächtige fest, zerschlagen dabei viele kriminelle Netzwerke im illegalen Medikamentenhandel. Was sie dabei sicherstellen, am häufigsten vermeintliche Mittel gegen Erektionsstörungen oder Rauchen, außerdem Beruhigungsmittel und zunehmend angebliche Arzneien gegen Krebs. Thomas Thonfeld, Nachrichtenredaktion.
1: Deutschland darf seine Industrie beim Umstieg auf klimafreundlichere Produktionsweisen mit 5 Milliarden Euro unterstützen. Die EU-Kommission hat für entsprechende Pläne der Bundesregierung grünes Licht gegeben. Es geht um die sogenannten CO2-Differenzverträge. Dieses Programm zur Übernahme von Mehrkosten, die den Unternehmen durch die Umstellung entstehen, trage zur Verwirklichung der Energie- und Klimaziele sowie den Nachhaltigkeitszielen Deutschlands und der EU bei, teilte die Behörde in Brüssel mit.
2: Heute müssen Sie noch mal durch einen eher grauen Tag mit teils noch leichtem Regen. Aber zumindest konnte sich die Natur ein wenig erholen in den letzten Tagen. Dazu steigen die Temperaturen auf 12 bis 16 Grad. Und ab morgen wird schon wieder freundlicher. Regen ist am Freitag nicht in Sicht. Nach einigen Nebelfeldern in den Morgenstunden wird es freundlich mit immer wieder auch Sonnenschein. Am Nachmittag sind vereinzelte Schauer möglich, aber doch eher selten. Und die Temperaturen gehen morgen hoch auf 17 bis 20 Grad.
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2: Ja, es kann auch mal was schief gehen und es kann auch mal nicht ganz so nach Plan laufen. Aber Sie lassen sich von gar nichts die Laune nehmen und genießen jetzt die perfekte musikalische Abwechslung für den weiteren Weg durch den Tag. Sie hören Radio Paradiso. Ich freue mich, dass Sie eingeschaltet haben.

0: Das, genau das bitte einmal merken. Dieses Gefühl der Unbeschwertheit und beibehalten für die nächsten Stunden. Dann geht's schön ohne Stress weiter durch Ihren Tag.
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0: Und nachdem es vorhin um neues DVD-Futter für Ihr Heimkino ging, sind wir jetzt im richtigen Kino angelangt. Darauf haben sich nämlich Fans von Billie Eilish schon lange gefreut. Sie können die vergangene Tour der US-Sängerin noch einmal erleben. Und zwar ab sofort tatsächlich im Kino. Außerdem wird es im Kino diese Woche auch brutal und ernst. Kollege Thomas Bremser hat die Filmstarts der Woche für Sie sortiert.
2: Sie haben Hermann Göring festgenommen.
3: Was haben die jetzt mit ihm vor?
4: Nürnberg beleuchtet die Nürnberger Prozesse nach dem Zweiten Weltkrieg. Das Nazi-Monster Hermann Göring steht im Fokus des Psychodramas.
5: Die Welt muss erfahren, was diese Männer getan haben.
4: Oscar-Preisträger Russell Crowe trifft hier als Göring auf einen anderen Oscar-Gewinner, Rami Malek, als Psychiater, der ihn für den Prozess untersucht.
6: Er ist hochintelligent. Charmant und ein Narzisst.
4: Doch US-Psychiater Kelly verfällt zunehmend dem Charisma des Massenmörders. Nürnberg ist ein Psychospiel, die schrecklichen Nazitaten kommen dagegen zu kurz.
7: Wir überwinden diese Schreckensherrschaft nur, wenn wir all diese Menschen zur Rechenschaft ziehen.
8: Der Mortal Kombat steht uns bevor.
9: Wenn wir noch einmal verlieren, war's das mit der Erde.
4: Darauf freuen sich vor allem Videospielfans schon lange. Endlich kommt die Fortsetzung des Action-Spektakels Mortal Kombat.
8: Wenn ihr untergeht, geht die Erde mit euch unter.
4: Nachdem im ersten Teil das Kampfturnier Mortal Kombat gar nicht vorkam, ist es jetzt soweit. Die Menschheit retten soll unter anderem ein Action-Darsteller.
8: Johnny Cage, du wurdest für den Kampf auserwählt.
10: Sag mir, dass ihr keine verrückten Fans seid.
4: Carl Urban spielt die Hauptrolle in der brutalen Videospieladaption Mortal Kombat 2, freigegeben ab 16.
8: It's showtime.
11: You wanna have some fun?
4: Billie Eilish zählt zu den prägendsten Sängerinnen unserer Zeit und hat eine riesige Fanbase. Die ist natürlich ganz gespannt auf ihren Konzert-Doku-Film zur Hit Me Hard and Soft Tour.
12: It's gonna be loud. Duh.
4: Kein geringerer als Titanic- und Avatar-Regisseur James Cameron hat mit Eilish zusammen den Film gedreht.
13: It's your show. This is gonna blow people's minds.
4: Rausgekommen ist ein fast zweistündiger Konzertfilm in 3D. Billie Eilish, Hit Me Hard and Soft, The Tour.
13: You love that.
12: I love that.
0: Auch noch in 3D. Ein ganz besonderes Spektakel für alle Billie Eilish-Fans. Dankeschön an Thomas Bremser für die Filmstarts der Woche und Ihnen wünsche ich damit viel Spaß im Kino.
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1: März 2009. Mitten in der Finanzkrise hält Bundespräsident Horst Köhler eine Rede in der Ruine der St. Elisabeth-Kirche in Berlin. Dabei geht er hart mit den Banken ins Gericht. Köhler fordert Solidarität mit den Ländern, die besonders schwer von der Krise getroffen wurden. Aus der Berliner Rede.
2: Freiheit ist kein Vorrecht, die besten Plätze für sich selbst zu reservieren. Wir wollen lernen, Freiheit nicht nur für uns zu nehmen, sondern sie auch anderen zu ermöglichen. Die Glaubwürdigkeit der Freiheit ist messbar in unserer Fähigkeit, Chancen zu teilen. Nach innen und nach außen. Und in unserer Bereitschaft zur Verantwortung für den Nächsten und das Wohl des Ganzen. Wenn wir das schaffen, dann holen wir das Beste aus uns Menschen heraus, was in uns steckt.
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3: Mit Jörg Trotzki, guten Tag. Die Vorwürfe gegen NRW-Bauministerin Ina Scharrenbach reißen nicht ab. Nun fordert die AfD einen Untersuchungsausschuss wegen mutmaßlichem Machtmissbrauch. Ina Scharrenbach hat inzwischen Fehler im Umgang mit Mitarbeitern eingeräumt, Mobbingvorwürfe jedoch zurückgewiesen. Die notwendigen Stimmen zur Einsetzung eines Untersuchungsausschusses fehlen der AfD aber. Vor der vom Tresoreinbruch betroffenen Sparkasse in Gelsenkirchen demonstrieren heute Nachmittag hunderte Geschädigte. Sie fordern Aufklärung über mögliche Sicherheitsmängel und eine 100%ige Haftung für ihr verlorenes Geld und die verlorenen Wertgegenstände. Bei dem Einbruch Weihnachten letzten Jahres waren 3000 Schließfächer aufgebrochen worden. Von den Tätern und der Beute fehlt bisher jede Spur. Schätzungen zufolge handelt es sich um einen Schaden in Höhe von 30 Millionen Euro. Eine Person, die auf dem Kreuzfahrtschiff Fondius Kontakt mit dem Hantavirus hatte, wird in der Düsseldorfer Uniklinik untersucht. Die Person war gestern Abend in die Klinik gebracht worden. Aktuell wird davon ausgegangen, dass die Frau selbst nicht identifiziert ist, heißt es. Sie zeige keine Symptome. Nach den Untersuchungen soll die Frau an ihren Heimatort gebracht werden, heißt es weiter.
4: Vereinzelt sind nochmal leichte Regenschauer möglich, gerade heute nochmal über die zweite Tageshälfte bei Top-Temperaturen zwischen 12 und 16 Grad. Doch morgen am Freitag sind einzelne Regentropfen nicht ausgeschlossen, die dann aber wirklich nur höchst selten. Sonst bleibt es morgen überwiegend trocken, die Sonne kann sich auch wieder häufiger zeigen und es wird milder. Wir erreichen morgen 17 bis 20 Grad, maximal.
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4: Und ich sag Hallöchen, schön, dass Sie eingeschaltet haben hier bei Ihrem Radio Paradiso. Sie starten in die nächsten Minuten mit den besten Hits mit der meisten Abwechslung. Viel Spaß!

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0: Am kommenden Sonntag ist Muttertag. Ein guter Zeitpunkt, seiner Mama Danke zu sagen. Viele wohnen aber gar nicht mehr in der Nähe der Mutter. Wie kann ich also auch aus der Ferne überraschen? Und welche anderen kreativen Geschenkideen gibt es? Kollegin Antonia Sawalisch aus der Radio Paradiso Redaktion. Antonia, wie ist das, wenn meine Mama gar nicht mehr in der gleichen Stadt wie ich wohnt? Ich möchte ihr trotzdem aber zeigen, wie lieb ich sie habe. Was kann ich da machen?
2: Wie wär's denn damit, eine Karte, einen Brief oder ein selbstgeschriebenes Gedicht zu verfassen? Schreib deiner Mama, wie lieb du sie hast und was sie für dich so besonders macht. Das Schöne daran, sie kann die Worte immer wieder lesen und es zeigt ihr, dass du dir Gedanken gemacht hast. Oder du nimmst dir Zeit für ein langes Telefonat oder ein Videotelefonat. Auch das gerät im stressigen Alltag manchmal in den Hintergrund.
0: Wohl wahr. Blumen sind ja auch immer ein Klassiker zum Muttertag. Bis wann muss ich die Bestellung aufgeben, damit der Strauß rechtzeitig ankommt bei meiner Mama?
2: Bei den großen Blumenhändlerketten kann man online bis kurz vor dem Muttertag bestellen. Bei einigen bis Freitagabend, bei anderen bis Samstagmittag. Auf den Seiten der Online-Händler steht außerdem, ob der Strauß am Sonntag ausgeliefert wird oder schon einen Tag früher. Denn manche Blumenhändler haben keinen extra Botendienst am Sonntag.
0: Und mit welchen kreativen Ideen kann ich meine Mama denn noch so überraschen?
2: Frag dich am besten zuerst, was mag meine Mama? Das liefert gute Hinweise, womit du sie glücklich machen kannst. Was immer toll ist, gemeinsame Erlebnisse planen und Zeit verschenken. Das lässt jedes Mamaherz höher schlagen. Wie wär's mit einer Schnitzeljagd durch euren Heimatort? Oder ein Ausflug mit deiner Mama zu den Orten ihrer Jugend? Vielleicht erfährst du so sogar noch das ein oder andere Geheimnis von ihr.
0: Und das finde ich eine gute Idee. Danke dir, Antonia, für die Tipps. Und ansonsten, finde ich, geht auch immer ein gemeinsames Frühstück oder Brunch direkt am Muttertag. Nicht vergessen, am Sonntag ist es soweit.
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18: Ich bin Thomas Brockt. Deutschland darf seine Industrie beim Umstieg auf klimafreundlichere Produktionsweisen mit 5 Milliarden Euro unterstützen. Die Europäische Kommission hat für entsprechende Pläne der Bundesregierung grünes Licht gegeben.
19: Mehrkosten durch die Umstellung auf klimafreundliche Produktion darf die Regierung vor allem bei besonders energiehungrigen Branchen durch Fördermaßnahmen ausgleichen. Und zwar dann, wenn die Firmen ihre CO2-Emissionen innerhalb von 4 Jahren halbieren und innerhalb von 15 Jahren um 85% senken. Es geht hier um Umstellungen. Beispielsweise auf Strom oder Wasserstoff. Für manche Firma kann das überlebenswichtig sein. Das Ja der Kommission ist wichtig, weil diese die oberste Wettbewerbshüterin ist. Aus Brüssel, Dieter Ebeling.
18: Die Preisanstiege bei Energie wegen des Iran-Kriegs sind ähnlich stark wie in früheren Öl- und Weltwirtschaftskrisen, aber weniger heftig als im Ukraine-Krieg 2022. Das zeigen Daten des Statistischen Bundesamtes. Im März kostete Superbenzin an der Tankstelle im Schnitt gut 17% mehr und Diesel fast 30% mehr als ein Jahr zuvor. Leichtes Heizöl verteuerte sich um fast die Hälfte. Deepfake-Skandale wie auf der Plattform X soll es in der EU künftig nicht mehr geben. Deshalb nimmt Brüssel jetzt auch die KI-Anbieter ins Visier. Die Mitgliedstaaten und das Europäische Parlament einigten sich darauf, KI-Anwendungen zum missbräuchlichen Erstellen von sexualisierten Deepfakes zu verbieten.
20: Die EU will damit künftig schon bei den KI-Programmen ansetzen und nicht erst dann, wenn solche Bilder oder Videos schon im Netz kursieren. Deepfakes wirken oft täuschend echt. Gesichter oder Stimmen werden mit KI so verändert, dass Menschen Dinge angeblich tun oder sagen, die aber nie passiert sind. Wer betroffen ist, sollte Inhalte möglichst schnell sichern, Plattformen melden und Anzeige erstatten. Künftig sollen

0: KI-generierte Bilder und Videos in der EU außerdem klar gekennzeichnet werden. Zoe Tassovali, Redaktion.
1: Nach dem Diebstahl von Parkmünzen im Wert von etwa 1,9 Millionen Euro ist ein Ehepaar vom Landgericht Kempten zu jeweils 5,5 Jahren Gefängnis verurteilt worden. Das Gericht ordnete außerdem an, dass die Angeklagten den der Stadt Kempten entstandenen Schaden in voller Höhe ersetzen müssen. Angeklagt waren ein ehemaliger Mitarbeiter der Stadt und seine Ehefrau. Der Beschäftigte des Bauhofs war mit der Leerung der Parkscheinautomaten der Kommune beauftragt und hatte sich mehr als 10 Jahre lang immer wieder an den Einnahmen vergriffen.
2: Einen schönen Donnerstag. Hier ist Radio Paradiso mit dem Wetter für Nordrhein-Westfalen. Vor allem im Osten immer mal wieder Regenschauer mit dabei. Das Ganze bei Top-Temperaturen von 13 bis 17 Grad. Im Hochsauerland Top-Werte von um die 11 Grad. Morgen am Freitag gibt es ein bisschen Nebel in den Morgenstunden. Der löst sich aber auf und dann bleibt es heiter bis wolkig. Zum Nachmittag einzelne schwache Regenschauer nicht ausgeschlossen. Bleibt aber meist trocken bei Top-Werten von super milden 17 bis 20 Grad.
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2: Und ich bringe Sie vor allem entspannt und gut gelaunt durch Ihren Nachmittag immer weiter Richtung Feierabend. Hier auf Ihrem Radio Paradiso die besten Hits mit der meisten Abwechslung für Nordrhein-Westfalen.

Shakespeare's Sister, Hello, Turn the Radio On, auf dem Radio Paradiso die besten Hits mit der meisten Abwechslung und das Radio, das dürfen Sie ganz laut on-turnen anmachen, laut aufdrehen. Hier ist nämlich jetzt Queen mit Radio.

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1: Zeitung lesen ohne Börsenberichte. Nachrichten hören ohne Angst, etwas zu verpassen. Staumeldungen einfach ignorieren. In Kochrezepten blättern, ohne gleich kochen zu müssen. In den blauen Himmel sehen und lächeln. Das sind freie Tage.
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2: Mitya Trotzki, guten Tag. Im Prozess um den sogenannten Raser von Remscheid ist der 25-jährige Zöllner lebenslanghaft verurteilt worden. Das Landgericht Wuppertal sprach den Mann wegen Mordes schuldig. Er hatte bei einem illegalen Autorennen im letzten Jahr mit einem 700 PS starken Sportwagen zwei Frauen erfasst, von denen eine starb. Die andere Frau wurde schwer verletzt. 20.000 Menschen hier in NRW bekommen aktuell Post vom Landeskriminalamt. Dabei werden Teilnehmer für eine Studie gesucht. Wer 16 ist, könne mitmachen, heißt es. In der Studie geht es um die zentralen Fragen. Wie stark fühlen sich die Menschen bedroht und wo nehmen sie gesellschaftliche Spaltung wahr? Die Umfrage findet bundesweit statt. Mitmachen ist keine Verpflichtung. Der Bundesgerichtshof verhandelt ab heute den Fall einer sehbehinderten Frau aus Lippe. Die 72-Jährige klagt wegen Diskriminierung gegen eine Reha-Klinik, die sie nach einer Knieoperation nicht aufnehmen wollte. Die zentrale Frage ist, ob das allgemeine Gleichbehandlungsgesetz auch für medizinische Behandlungen gilt, so wie es bei der Arbeits- und Wohnungssuche greift.
3: Hier ist Radio Paradiso mit dem Wetter für Nordrhein-Westfalen. 13 bis 17 Grad maximal in der Region, sind einige Wolken unterwegs, meist aber trocken. Nur im Osten, da sind ein paar Regenschauer mit dabei und auch morgen am Freitag. In den Morgenstunden ein bisschen Nebel, ansonsten gibt es einen Mix aus Sonne und Wolken. Die Topwerte erwarten wir zwischen 17 und 20 Grad.
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3: Und damit es Ihrem Nachmittag nicht an Musik fehlt, geht's jetzt weiter mit den besten Hits und der meisten Abwechslung für Nordrhein-Westfalen.

0: Ja, hier ist Ihr Radiopartner für den Nachmittag, Ihr Radio Paradiso. Die besten Hits mit der meisten Abwechslung. Gleich geht's weiter.
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0: Ja, darauf haben sich die Fans von Billie Eilish schon wirklich lange gefreut. Sie können die vergangene US-Tour der Sängerin nochmal erleben, und zwar im Kino. Da wird diese Woche also viel gesungen, ein großes Konzertkino, aber es wird auch brutal und es wird ziemlich ernst. Thomas Bremser sortiert für uns mal die Filmstarts der Woche. Thomas, Film ab.
2: Sie haben Hermann Göring festgenommen.
3: Was haben die jetzt mit ihm vor?
4: Nürnberg beleuchtet die Nürnberger Prozesse nach dem Zweiten Weltkrieg. Das Nazi-Monster Hermann Göring steht im Fokus des Psychodramas.
5: Die Welt muss erfahren, was diese Männer getan haben.
4: Oscar-Preisträger Russell Crowe trifft hier als Göring auf einen anderen Oscar-Gewinner, Rami Malek, als Psychiater, der ihn für den Prozess untersucht.
6: Er ist hochintelligent, charmant und ein Narzisst.
4: Doch US-Psychiater Kelly verfällt zunehmend dem Charisma des Massenmörders. Nürnberg ist ein Psychospiel, die schrecklichen Nazitaten kommen dagegen zu kurz.
7: Wir überwinden diese Schreckensherrschaft nur, wenn wir all diese Menschen zur Rechenschaft ziehen.
8: Der Mortal Kombat steht uns bevor.
9: Wenn wir noch einmal verlieren, war es das mit der Erde.
4: Darauf freuen sich vor allem Videospielfans schon lange. Endlich kommt die Fortsetzung des Action-Spektakels Mortal Kombat.
10: Wenn ihr untergeht, geht die Erde mit euch unter.
4: Nachdem im ersten Teil das Kampfturnier Mortal Kombat gar nicht vorkam, ist es jetzt soweit. Die Menschheit retten soll unter anderem ein Action-Darsteller.
10: Johnny Cage, du wurdest für den Kampf auserwählt.
11: Sag mir, dass ihr keine verrückten Fans seid.
4: Carl Urban spielt die Hauptrolle in der brutalen Videospieladaption Mortal Kombat 2, freigegeben ab 16.
10: It's showtime.
12: You wanna have some fun?
4: Billie Eilish zählt zu den prägendsten Sängerinnen unserer Zeit und hat eine riesige Fanbase. Die ist natürlich ganz gespannt auf ihren Konzert-Doku-Film zur Hit Me Hard and Soft Tour.
13: It's gonna be loud. Duh.
4: Kein geringerer als Titanic- und Avatar-Regisseur James Cameron hat mit Eilish zusammen den Film gedreht.
14: It's your show. This is gonna blow people's minds.
4: Rausgekommen ist ein fast zweistündiger Konzertfilm in 3D. Billie Eilish, Hit Me Hard and Soft, The Tour.
15: You love that.
16: I love that.
0: Dankeschön, Thomas. Also auch wenn das Wetter mal wieder ein paar Durchhänge hat, im Kino werden wir gut versorgt. Dankeschön, Thomas, für die Infos zu den Kinostarts der Woche.
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11: Ich bin Thomas Brockt. Täuschend echte KI-Fakes von Menschen sollen in der EU künftig stärker eingeschränkt werden. Die Mitgliedstaaten und das Europäische Parlament haben sich auf neue Regeln gegen sexualisierte Deepfakes geeinigt. Damit geraten jetzt auch die Anbieter von KI-Programmen stärker in den Fokus.
12: Aus der Politik kommt viel Zustimmung für die neuen EU-Pläne. Politiker aus mehreren Fraktionen sagen, KI dürfe kein Werkzeug für sexualisierte Gewalt oder Missbrauch werden. Auch Bundesjustizministerin Hubig fordert, dass Anbieter von KI-Programmen stärker Verantwortung übernehmen. Aus der Industrie kommt dagegen auch Kritik. Unternehmen warnen vor zu vielen Einzelregeln und mehr Bürokratie. Zoe Tassovali, Redaktion.
11: Die Preisanstiege bei Energie wegen des Iran-Kriegs sind ähnlich stark wie in früheren Öl- und Weltwirtschaftskrisen, aber weniger heftig als im Ukraine-Krieg 2022. Das zeigen Daten des Statistischen Bundesamtes. Im März kostete Superbenzin an der Tankstelle im Schnitt gut 17% mehr und Diesel fast 30% mehr als ein Jahr zuvor. Leichtes Heizöl verteuerte sich um fast die Hälfte. Deutschland darf seine Industrie beim Umstieg auf klimafreundlichere Produktionsweisen mit 5 Milliarden Euro unterstützen. Die Europäische Kommission hat für entsprechende Pläne der Bundesregierung grünes Licht gegeben.
13: Mehrkosten durch die Umstellung auf klimafreundliche Produktion darf die Regierung vor allem bei besonders energiehungrigen Branchen durch Fördermaßnahmen ausgleichen. Und zwar dann, wenn die Firmen ihre CO2-Emissionen innerhalb von 4 Jahren halbieren und innerhalb von 15 Jahren um 85% senken. Es geht hier um Umstellungen beispielsweise auf Strom oder Wasserstoff. Für manche Firma kann das überlebenswichtig sein. Das Ja der Kommission ist wichtig, weil diese die oberste Wettbewerbshüterin ist. Aus Brüssel, Dieter Ebeling.
11: Eine Gruppe von Abgeordneten über Fraktionsgrenzen hinweg fordert eine grundlegende Neuregelung der Organspende in Deutschland. Ab dem Jahr 2030 soll demzufolge jeder und jeder zunächst als Organspender gelten, außer man widerspricht. Die CDU-Abgeordnete Konnemann sagte, in den vergangenen Jahren sei bereits viel getan worden, um mehr lebensrettende Spenderorgane etwa durch Verbesserungen in den Krankenhäusern zu erreichen. Das alles habe aber nichts bewirkt.
14: Hier ist heute bei dieser mit dem Wetter für Nordrhein-Westfalen. Der Donnerstagnachmittag bleibt weiter dicht bewölkt. Im Osten auch ein paar Regenschauer mit dabei. Ansonsten meist trocken bei Top-Temperaturen von 13 bis 17 Grad. Im Hochsauerland Topwerte von um die 11 Grad.

0: morgen am Freitag ebenso. Einige Wolken unterwegs, zwischendurch aber auch mal ein bisschen Sonne. Zum Nachmittag kann es örtlich mal ein paar kleine Regentröpfchen geben. 17 bis 20 Grad erwarten wir maximal. Und am Samstag, da wird es dann richtig schön, oft sonnig, vielfach heiter mit Top-Temperaturen von bis zu 24 Grad.
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0: Einen wunderschönen Nachmittag Ihnen. Schön, dass Sie bei uns sind und dass Sie mit uns Richtung Feierabend gehen. Wir begleiten Sie ganz entspannt mit den besten Hits und der meisten Abwechslung.

0: Freut mich, dass Sie bei uns sind, dass Sie eingeschaltet haben hier auf Ihrem Radio Paradiso. Wir gehen gemeinsam durch den Nachmittag.
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0: Ja, und wie heißt es so schön, man muss viele Frösche küssen, um den richtigen zu finden. Und manchmal muss man sie auch noch ein weiteres Mal küssen, so wie in der neuen Rom-Com-Serie My Ex bei ZDF Neo. In My Ex, da bekommt Ivy, gespielt von Paulina Roschinski, eine astrologische Prophezeiung und trifft daraufhin ihren Ex-Freund wieder, um ihre wahre große Liebe zu finden.
2: Was willst du gern wissen?
3: Meine große Liebe. Kommt die noch?
2: Du kennst sie schon. Ihr wart schon mal zusammen. Du hast nur noch diesen Sommer Zeit.
3: Was hast du eigentlich zu verlieren? Meine Würde? Steht du mal bei all deinen Ex-Freunden wieder auf der Matte? Bitte lass ihn kein Muttersöhnchen mehr sein.
0: Das ist ein großes Abenteuer, voller Humor, Herz und vor allem unerwarteten Wendungen. Schauspielerin und Moderatorin Paulina Roschinski, die spielt die Hauptrolle in Ivy. Paulina, können Sie einen kleinen Einblick denn in Ivys Dates geben? Zum Beispiel so ein, zwei Beispiele zu den verrücktesten Begegnungen, vielleicht ja auch mit ihren Ex-Freunden.
3: Also da ist wirklich jede Begegnung ein Abenteuer zum Totlachen. Wir hatten wirklich Probleme, manchmal Sachen zu drehen, weil wir uns alle so totgelacht haben. Ja, da gibt's einmal das Mamasöhnchen, Paul. Die erinnert sich an ihre Beziehung mit ihm, dass die eigentlich total super war und dass sie ja voll auf einer Wellenlänge waren. Aber leider die Mutter sich extrem in alles eingemischt hat und einfach zwischen den stand. Und sie traut sich dann bei Paul zu klingeln und erfährt, dass die Mutter gerade verstorben ist. Und da ist es für sie so, oh, okay, wow, es tut mir natürlich leid, aber irgendwie freut sie sich auch darüber. Und plötzlich sind die Karten neu gemischt und Paul ist vermeintlich der absolute Traummann. Bis dann das passiert, was passiert. Dann haben wir den absoluten Softie, der aber es irgendwie auch faustdick hinter den Ohren hat. Also wir haben ein ganz schön buntes Bouquet an verschiedenen absurden, sehr lustigen Situationen.
0: Also, da können wir gespannt sein. Dankeschön, Paulina Roschinski. Die neue Rom-Com-Serie, die gibt's zu sehen bei ZDF Neo, immer wöchentlich mit Doppelfolgen. Und wenn Sie nicht warten können, alle Folgen sind auch schon online verfügbar in der Mediathek, im ZDF-Streaming, in der App oder auch über der Homepage www.zdf.de.
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1: Niemand ist so schlecht wie in seinen schlechtesten Augenblicken. Menschen werden schnell ein Leben lang nach einem einzigen Fehltritt beurteilt, den sie begingen. Menschen werden meist nach ihren verkehrten Handlungen und Haltungen festgenagelt. Dennoch, eine schlechte Eigenschaft ist noch kein schlechter Mensch. Ein schlechter Tag ist noch kein schlechtes Leben.
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2: Mit Jörg Trotzki, guten Tag. Die Vorwürfe gegen NRW-Bauministerin Ina Scharrenbach reißen nicht ab. Nun fordert die AfD einen Untersuchungsausschuss wegen mutmaßlichem Machtmissbrauch. Ina Scharrenbach hat inzwischen Fehler im Umgang mit Mitarbeitern eingeräumt, Mobbingvorwürfe jedoch zurückgewiesen. Die notwendigen Stimmen zur Einsetzung eines Untersuchungsausschusses fehlen der AfD aber. Vor der vom Tresoreinbruch betroffenen Sparkasse in Gelsenkirchen demonstrieren heute Nachmittag hunderte Geschädigte. Sie fordern Aufklärung über mögliche Sicherheitsmängel und eine 100%ige Haftung für ihr verlorenes Geld und die verlorenen Wertgegenstände. Bei dem Einbruch Weihnachten letzten Jahres waren 3000 Schließfächer aufgebrochen worden. Von den Tätern und der Beute fehlt bisher jede Spur. Schätzungen zufolge handelt es sich um einen Schaden in Höhe von 30 Millionen Euro. Eine Person, die auf dem Kreuzfahrtschiff Fondius Kontakt mit dem Hunter-Virus hatte, wird in der Düsseldorfer Uniklinik untersucht. Die Person war gestern Abend in die Klinik gebracht worden. Aktuell wird davon ausgegangen, dass die Frau selbst nicht identifiziert ist, heißt es. Sie zeige keine Symptome. Nach den Untersuchungen soll die Frau an ihren Heimatort gebracht werden, heißt es weiter.
3: Einen schönen Donnerstag. Hier ist Radio Paradiso mit dem Wetter für Nordrhein-Westfalen. Vor allem im Osten immer mal wieder Regenschauer mit dabei. Das Ganze bei Top-Temperaturen von 13 bis 17 Grad. Im Hochsauerland Top-Werte von um die 11 Grad. Morgen am Freitag gibt es ein bisschen Nebel in den Morgenstunden. Der löst sich aber auf und dann bleibt es heiter bis wolkig. Zum Nachmittag einzelne schwache Regenschauer nicht ausgeschlossen. Bleibt aber meist trocken bei Top-Werten von super milden 17 bis 20 Grad.
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3: Die 80er, die 90er, die 2000er, von den 80ern bis heute alles mit dabei und noch unsere Radio Paradiso Klassiker Ihnen. Einen schönen Nachmittag mit den besten Hits und der meisten Abwechslung für Nordrhein-Westfalen.

0: Schön, dass Sie wieder eingeschaltet haben. Wir haben tolle Musik für Sie, die besten Hits mit der meisten Abwechslung. Gleich geht's weiter.
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0: Es war ein Duell auf Augenhöhe und es war ein Rekordspiel. Noch nie sind in einem Halbfinal-Hemspiel der Champions League 9 Tore gefallen. Und noch nie haben so viele Menschen ein Spiel im Stream verfolgt. Über 8 Millionen Fans haben hier bei uns mit den Bayern mitgefiebert. Am Ende hat es aber jetzt leider nicht gereicht. Aus der Traum vom Finale. Der FC Bayern ist im Halbfinal-Rückspiel gegen Paris nicht über ein 1:1 hinausgekommen. Damit ausgeschieden nach dem 4:5 im Hinspiel in Paris. Ein bisschen traurig darüber auch mein Kollege und Bayern-Fan Fabian Schaffer aus der Paradiso-Redaktion. Fabian, wie war es denn gestern? Also die Bayern sind raus. Woran lag es deiner Meinung nach?
2: Also ich sag jetzt mal ganz grundsätzlich, Paris war in beiden Spielen leicht besser. Und es waren beides einfach Spiele auf einem ganz, ganz hohen Niveau. Mit zwei wahnsinnig guten Mannschaften. Auch wenn im ersten Spiel natürlich beim 5:4 aus Bayern Sicht viel mehr Tore gefallen sind. Und der Ausgleich von Kane in der Nachspielzeit jetzt kam einfach zu spät. Dembélé hatte Paris ja schon in der dritten Minute in Führung gebracht. Ja, und der Schiedsrichter, der hat teilweise echt Entscheidungen getroffen.
0: Ja, der steht ein bisschen in der Kritik. Aber jetzt schauen wir mal aufs Finale. Wer ist denn jetzt dein Favorit im Endspiel? Paris gegen Arsenal?
2: Also nach den Halbfinals ganz klar Titelverteidiger Paris. Die sind offensiv so stark und haben jetzt im Rückspiel diese so bockstarken Bayern auch in der Defensive unter Kontrolle gehabt. Das geht eigentlich nicht viel besser. Und Arsenal auf der anderen Seite spielt halt eher so ein Zerstörerfußball, sehr defensiv und dann schnell umschalten. Also meiner Meinung nach geht Paris als Favorit in die Partie, aber so ein Finale muss halt auch erstmal gespielt werden.
0: Absolut, in so einem Finale kann alles passieren. Leider kein deutsches Team mit dabei dieses Jahr. Gespielt wird das Finale der Champions League übrigens jetzt Ende des Monats am 30. Mai in Budapest.
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12: Ich bin Thomas Brockt. Der Ausbruch des Hunter-Virus bei einer Kreuzfahrt löst in immer mehr Ländern Sorgen aus. Bei einem Zwischenstopp des Schiffes Hondius hatten nach dem ersten Todesfall 29 Passagiere das Schiff verlassen. Sie kamen aus etwa 12 Ländern, darunter auch Deutschland. Das teilte der Reiseveranstalter mit.
13: Die 29 Passagiere verließen das Kreuzfahrtschiff im Süden des Atlantiks auf der britischen Insel St. Helena. Das war 10 Tage, bevor der erste Hunter-Virus-Fall bestätigt wurde. Unter den Passagieren, die in St. Helena von Bord gingen, waren spätere Todesopfer und Infizierte, die gerade noch behandelt werden, etwa in der Schweiz. Die Gefahr einer weltweiten Ausbreitung sei dennoch gering, beruhigen Experten. Man verfolge die Kontaktpersonen mittlerweile nach und das Hunter-Virus sei nur bei direktem längeren Kontakt ansteckend. Ronny Tochau, Nachrichtenredaktion.
12: Der deutsche Staat kann angesichts schwächerer Konjunkturaussichten wegen des Iran-Kriegs in den kommenden Jahren mit weniger Steuereinnahmen rechnen als noch im Herbst angenommen. Das ist das Ergebnis der aktuellen Steuerschätzung. Für 2027 sind es nach Angaben des Finanzministeriums allein für den Bund gut 10 Milliarden Euro weniger als bislang erwartet. Täuschend echte KI-Fakes von Menschen sollen in der EU künftig stärker eingeschränkt werden. Die Mitgliedstaaten und das Europäische Parlament haben sich auf neue Regeln gegen sexualisierte Deepfakes geeinigt. Damit geraten jetzt auch die Anbieter von KI-Programmen stärker in den Fokus.
14: Aus der Politik kommt viel Zustimmung für die neuen EU-Pläne. Politiker aus mehreren Fraktionen sagen, KI dürfe kein Werkzeug für sexualisierte Gewalt oder Missbrauch werden. Auch Bundesjustizministerin Hubig fordert, dass Anbieter von KI-Programmen stärker Verantwortung übernehmen. Aus der Industrie kommt dagegen auch Kritik. Unternehmen warnen vor zu vielen Einzelregeln und mehr Bürokratie. Zoe Tassovali, Redaktion.
12: Eine Gruppe von Abgeordneten über Fraktionsgrenzen hinweg fordert eine grundlegende Neuregelung der Organspende in Deutschland. Ab dem Jahr 2030 soll demzufolge jeder und jeder zunächst als Organspender gelten, außer man widerspricht. Die CDU-Abgeordnete Konnemann sagte, in den vergangenen Jahren sei bereits viel getan worden, um mehr lebensrettende Spenderorgane etwa durch Verbesserungen in den Krankenhäusern zu erreichen. Das alles habe aber nichts bewirkt.
15: Hier ist Radio Paradiso mit dem Wetter für Nordrhein-Westfalen. 13 bis 17 Grad maximal in der Region. Sind einige Wolken unterwegs, meist aber trocken. Nur im Osten, da sind ein paar Regenschauer mit dabei. Und auch morgen am Freitag in den Morgenstunden ein bisschen Nebel. Ansonsten gibt es einen Mix aus Sonne und Wolken. Die Topwerte erwarten wir zwischen 17 und 20 Grad.
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15: Genau, und rein geht's in die Musik, würde ich sagen, ist immer noch das Schönste am Radio, also die besten Hits mit der meisten Abwechslung für

Ace of Base, The Sign, auf im Radio Paradiso, die besten Hits mit der meisten Abwechslung. Wir gehen gleich aus den 90ern in die Nullerjahre. Natasha Bedingfield, Unwritten, und jetzt rein in die 80er. Aus dem Jahr 84, Foreigner, I Want to Know What Love Is.

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1: Januar 1979 in San Diego, Kalifornien. Brenda Spencer schießt aus ihrem Elternhaus auf die gegenüberliegende Schule. Dabei tötet die 16-Jährige den Schulleiter und den Hausmeister. Sie verletzt mehrere Schüler. Als Begründung sagt sie später: Ich mag Montage nicht. Bob Geldof verarbeitet den Amoklauf später in dem Lied I Don't Like Mondays. Es wird der erfolgreichste Song der Boomtown Rats.
2: Niemand wird heute zur Schule gehen. Sie sorgt dafür, dass sie zu Hause bleiben. Daddy versteht es nicht. Er hat immer gesagt, dass sie die Beste ist. Und er kann keine Gründe sehen, denn es gibt keine Gründe. Welchen Grund musst du sehen? Sag mir, warum? Ich mag Montage nicht.
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11: Mit Jörg Trotzki, guten Tag. Im Prozess um den sogenannten Raser von Remscheid ist der 25-Jährige zu einer lebenslangen Haft verurteilt worden. Das Landgericht Wuppertal sprach den Mann wegen Mordes schuldig. Er hatte bei einem illegalen Autorennen im letzten Jahr mit einem 700 PS starken Sportwagen zwei Frauen erfasst, von denen eine starb, die andere Frau wurde schwer verletzt. 20.000 Menschen hier in NRW bekommen aktuell Post vom Landeskriminalamt. Dabei werden Teilnehmer für eine Studie gesucht. Wer 16 ist, könne mitmachen, heißt es. In der Studie geht es um die zentralen Fragen: Wie stark fühlen sich die Menschen bedroht und wo nehmen sie gesellschaftliche Spaltung wahr? Die Umfrage findet bundesweit statt. Mitmachen ist keine Verpflichtung. Der Bundesgerichtshof verhandelt ab heute den Fall einer sehbehinderten Frau aus Lippe. Die 72-Jährige klagt wegen Diskriminierung gegen eine Reha-Klinik, die sie nach einer Knieoperation nicht aufnehmen wollte. Die zentrale Frage ist, ob das allgemeine Gleichbehandlungsgesetz auch für medizinische Behandlungen gilt, so wie es bei der Arbeits- und Wohnungssuche greift.
12: Hier ist Radio Paradiso mit dem Wetter für Nordrhein-Westfalen. Der Donnerstagnachmittag bleibt weiter dicht bewölkt. Im Osten auch ein paar Regenschauer mit dabei. Ansonsten meist trocken bei Top-Temperaturen von 13 bis 17 Grad. Im Hochsauerland Topwerte von um die 11 Grad. Morgen am Freitag ebenso. Einige Wolken unterwegs. Zwischendurch aber auch mal ein bisschen Sonne zum Nachmittag. Kann es örtlich mal ein paar kleine Regentröpfchen geben. 17 bis 20 Grad erwarten wir maximal. Und am Samstag, da wird es dann richtig schön, oft sonnig, vielfach heiter mit Top-Temperaturen von bis zu 24 Grad.
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12: Kraft tanken, ein bisschen Energie tanken, ein bisschen entspannen. Das ist alles möglich mit den richtigen Songs. Und die gibt's hier bei uns. Die besten Hits mit der meisten Abwechslung für Nordrhein-Westfalen an Ihrem Nachmittag. Einen schönen Weg Richtung Feierabend.

0: Wir gehen gemeinsam durch den Nachmittag mit den besten Hits und der meisten Abwechslung. Schön, dass Sie bei uns sind.
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2: Wenn es wirklich Liebe ist. Napoleon Bonaparte, der Mann, der Europa eroberte, verlor eine Schlacht, die ihn zeitlebens verfolgen sollte. Die um das Herz von Josephine de Beauharnais. Ihre Beziehung war leidenschaftlich, aber auch von Politik und persönlichen Ambitionen geprägt. Als der junge Napoleon sich in die mondäne Witwe verliebte, war sie bereits eine gefeierte Schönheit in der Pariser Gesellschaft. Doch ihre Liebe war kompliziert. Während er an der Front kämpft, amüsiert sich Josephine in Paris. Sehr zum Ärger Napoleons, der sie mit feurigen, eifersüchtigen Briefen überhäufte. Gleichzeitig war er für sie nicht nur ein Geliebter, sondern auch das Sprungbrett zu Macht und Einfluss. Und doch das größte Drama kam es später. Napoleon, inzwischen Kaiser, wollte einen Thron erben. Nur konnte Josephine ihm leider keine Kinder schenken. Er ließ sich daher von ihr scheiden, um eine dynastische Ehe mit Marie-Louise von Österreich einzugehen. Josephine soll während der Scheidung nur gesagt haben: "Ach, ich war deine wahre Liebe." Trotz ihrer Trennung hielten sie den Kontakt aufrecht und Napoleon schickte ihr noch Jahre später Geschenke und Briefe. Und so blieb sie bis zu ihrem Tod die Frau, die Napoleon nie wirklich loslassen konnte. Selbst auf seinem Sterbebett in St. Helena soll sein letzter Seufzer ihrem Namen gegolten haben: Josephine. Was lernen wir daraus? Dass selbst die mächtigsten der Welt in der Liebe oft machtlos sind. Liebe kann nicht erzwungen oder politisch gelenkt werden und oft ist das, was wir verlieren, das, was wir am meisten begehren. Jemanden zu lieben, der sie nicht liebt, ist wie ein Kaktus zu umarmen. Je mehr sie sich festhalten, desto mehr tut es weh.
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2: Und wenn Sie eine persönliche Beratung wünschen, schreiben Sie mich gerne an unter www.beziehungscoach-berlin.de.

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5: Ich bin Thomas Brock. Der Iran-Krieg belastet die deutsche Wirtschaft stärker als bislang gedacht. Allein dem Bund fehlen laut einer neuen Steuerschätzung im Jahr 2027 rund 10 Milliarden Euro. Finanzminister Klingbeil spricht von großen wirtschaftlichen Schäden durch den Konflikt.
6: Klingbeil macht vor allem die hohen Energiepreise und die wirtschaftlichen Folgen des Iran-Kriegs verantwortlich. Die Unsicherheit bleibe groß, sagt er. Deshalb müsse die Regierung ständig nachsteuern. Gleichzeitig will er an Entlastungen wie dem Tankrabatt festhalten und weiter investieren, damit die Wirtschaft stabil bleibt. Klar ist aber auch, für den Bundeshaushalt wird das Ganze deutlich schwieriger, denn bis 2030 rechnen die Steuerschätzer insgesamt mit deutlich weniger Einnahmen als noch im Herbst erwartet. Zoe Tassovali, Nachrichtenredaktion.
5: Der Ausbruch des Hunter-Virus bei einer Kreuzfahrt löst in immer mehr Ländern Sorgen aus. Bei einem Zwischenstopp des Schiffes Hondius hatten noch nach dem ersten Todesfall 29 Passagiere das Schiff verlassen. Sie kamen aus etwa 12 Ländern, darunter auch Deutschland, teilte der Reiseveranstalter mit. Die Passagiere wurden demnach alle über den Ausbruch des Virus informiert und sollen nun von Gesundheitsbehörden kontrolliert werden. Die Weltgesundheitsorganisation sagt aber, dass die Infektionsgefahr klein sei und dass dies nicht mit dem Coronavirus zu vergleichen sei. Papst Leo XIV. Hat heute den US-Außenminister Rubio zu einer Audienz im Vatikan empfangen. Nach den Verbalattacken von US-Präsident Trump gegen den Papst ist das Verhältnis zwischen beiden Staaten extrem angespannt.
7: Immerhin lächeln können beide noch, zumindest beim offiziellen Händeschütteln hier. Diplomatie, das können der Papst und Rubio. Der US-Außenminister meinte später, beide Seiten setzen sich für Frieden und Menschenwürde ein. Ob Rubio heute allerdings auch Risse kitten konnte, sein Chef Trump, der braucht schließlich auch die katholischen Wähler zu Hause. Trotzdem hat Trump den Papst ungewöhnlich scharf attackiert, weil der Nein sagt zum Irankrieg. Aus Rom, Claudia Wächter.
5: Vor dem traditionellen Tag des Sieges in Moskau haben Russland und die Ukraine ihren Drohnenkrieg unvermindert heftig fortgeführt. Die Ukraine gab eine einseitig erklärte Waffenruhe nach einem Tag wieder auf und reagierte auf fortdauernde russische Attacken mit einem ihrer größten bisherigen Drohnenangriffe. Morgen soll eine einseitig von Russland erklärte Feuerpause in Kraft treten. Die Waffen sollen für 2 Tage schweigen, während das Land feierlich an den Sieg der Sowjetunion über Nazi-Deutschland im Zweiten Weltkrieg erinnert.
8: Einen schönen Donnerstag. Hier ist Radio Paradiso mit dem Wetter für Nordrhein-Westfalen. Vor allem im Osten immer mal wieder Regenschauer mit dabei. Das Ganze bei Top-Temperaturen von 13 bis 17 Grad. Im Hochsauerland Top-Werte von um die 11 Grad. Morgen am Freitag gibt's ein bisschen Nebel in den Morgenstunden. Der löst sich aber auf und dann bleibt es heiter bis wolkig. Zum Nachmittag einzelne schwache Regenschauer nicht ausgeschlossen, bleibt aber meist trocken bei Top-Werten von super milden 17 bis 20 Grad.
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8: Jawohl, und mit der richtigen Musik geht das alles nochmal viel leichter von der Hand im Alltag. Also gut gelaunt Richtung Feierabend. Schön, dass Sie bei uns sind.

0: Ihr Lieblingssound am Nachmittag, die besten Hits und die meiste Abwechslung hier auf Ihrem Radio Paradiso. Schön, dass Sie bei uns sind.
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0: Ja, darauf haben sich die Fans von Billie Eilish schon wirklich lange gefreut. Sie können die vergangene US-Tour der Sängerin nochmal erleben, und zwar im Kino. Da wird diese Woche also viel gesungen, ein großes Konzertkino, aber es wird auch brutal und es wird ziemlich ernst. Thomas Bremser sortiert für uns mal die Filmstarts der Woche. Thomas, Film ab.
2: Sie haben Hermann Göring festgenommen.
3: Was haben die jetzt mit ihm vor?
4: Nürnberg beleuchtet die Nürnberger Prozesse nach dem Zweiten Weltkrieg. Das Nazi-Monster Hermann Göring steht im Fokus des Psychodramas.
5: Die Welt muss erfahren, was diese Männer getan haben.
4: Oscar-Preisträger Russell Crowe trifft hier als Göring auf einen anderen Oscar-Gewinner, Rami Malek, als Psychiater, der ihn für den Prozess untersucht.
6: Er ist hochintelligent. Charmant und ein Narzisst.
4: Doch US-Psychiater Kelly verfällt zunehmend dem Charisma des Massenmörders. Nürnberg ist ein Psychospiel, die schrecklichen Nazitaten kommen dagegen zu kurz.
7: Wir überwinden diese Schreckensherrschaft nur, wenn wir all diese Menschen zur Rechenschaft ziehen.
8: Der Mortal Kombat steht uns bevor.
9: Wenn wir noch einmal verlieren, war es das mit der Erde.
4: Darauf freuen sich vor allem Videospielfans schon lange. Endlich kommt die Fortsetzung des Action-Spektakels Mortal Kombat.
8: Wenn ihr untergeht, geht die Erde mit euch unter.
4: Nachdem im ersten Teil das Kampfturnier Mortal Kombat gar nicht vorkam, ist es jetzt soweit. Die Menschheit retten soll unter anderem ein Action-Darsteller.
8: Johnny Cage, du wurdest für den Kampf auserwählt.
10: Sag mir, dass ihr keine verrückten Fans seid.
4: Carl Urban spielt die Hauptrolle in der brutalen Videospieladaption Mortal Kombat 2, freigegeben ab 16.
8: It's showtime.
11: You wanna have some fun?
4: Billie Eilish zählt zu den prägendsten Sängerinnen unserer Zeit und hat eine riesige Fanbase. Die ist natürlich ganz gespannt auf ihren Konzert-Doku-Film zur Hit Me Hard and Soft Tour.
12: It's gonna be loud, duh.
4: Kein geringerer als Titanic- und Avatar-Regisseur James Cameron hat mit Eilish zusammen den Film gedreht.
13: It's your show. This is gonna blow people's minds.
4: Rausgekommen ist ein fast zweistündiger Konzertfilm in 3D. Billie Eilish, Hit Me Hard and Soft, The Tour.
14: You love that.
12: I love that.
0: Dankeschön, Thomas. Also auch wenn das Wetter mal wieder ein paar Durchhänge hat, im Kino werden wir gut versorgt. Dankeschön, Thomas, für die Infos zu den Kinostarts der Woche.
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0: 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Was ist Liebe? Die Antwort der Bibel ist 2000 Jahre alt. Dennoch, diese Worte begleiten, trösten und inspirieren Liebende und nach Liebe Suchende bis heute.
1: Die Liebe ist langmütig und freundlich, gütig und ohne Eifersucht. Sie prahlt nicht. Sie bläht sich nicht auf. Sie achtet auf das, was sich schickt. Sie sucht keinen Vorteil. Sie wird nicht bitter durch bittere Erfahrung. Sie rechnet das Böse nicht zu. Sie trauert über das Unrecht und freut sich über die Wahrheit. Sie erträgt alles. Sie glaubt alles. Sie hofft alles. Sie duldet alles. Unvergänglich ist die Liebe. Prophetische Rede verhallt, ekstatische Rufe verwehen. Erkenntnis wird zunichte. Es bleiben Glaube, Hoffnung und Liebe. Diese drei. Aber die größte unter ihnen ist die Liebe.
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2: Mit Jörg Trotzki, guten Tag. Die Vorwürfe gegen NRW-Bauministerin Ina Scharrenbach reißen nicht ab. Nun fordert die AfD einen Untersuchungsausschuss wegen mutmaßlichem Machtmissbrauch. Ina Scharrenbach hat inzwischen Fehler im Umgang mit Mitarbeitern eingeräumt, Mobbingvorwürfe jedoch zurückgewiesen. Die notwendigen Stimmen zur Einsetzung eines Untersuchungsausschusses fehlen der AfD aber. Vor der vom Tresoreinbruch betroffenen Sparkasse in Gelsenkirchen demonstrieren heute Nachmittag hunderte Geschädigte. Sie fordern Aufklärung über mögliche Sicherheitsmängel und eine 100%ige Haftung für ihr verlorenes Geld und die verlorenen Wertgegenstände. Bei dem Einbruch Weihnachten letzten Jahres waren 3000 Schließfächer aufgebrochen worden. Von den Tätern und der Beute fehlt bisher jede Spur. Schätzungen zufolge handelt es sich um einen Schaden in Höhe von 30 Millionen Euro. Eine Person, die auf dem Kreuzfahrtschiff Fondius Kontakt mit dem Hunter-Virus hatte, wird in der Düsseldorfer Uniklinik untersucht. Die Person war gestern Abend in die Klinik gebracht worden. Aktuell wird davon ausgegangen, dass die Frau selbst nicht identifiziert ist, heißt es. Sie zeige keine Symptome. Nach den Untersuchungen soll die Frau an ihren Heimatort gebracht werden, heißt es weiter.
3: Hier ist Radio Paradiso mit dem Wetter für Nordrhein-Westfalen. 13 bis 17 Grad maximal in der Region. Sind einige Wolken unterwegs, meist aber trocken. Nur im Osten, da sind ein paar Regenschauer mit dabei. Und auch morgen am Freitag in den Morgenstunden ein bisschen Nebel. Ansonsten gibt es einen Mix aus Sonne und Wolken. Die Topwerte erwarten wir zwischen 17 und 20 Grad.
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3: Die Kinder sitzen hinten drin im Auto und sie sind auf dem Weg ins Fußballtraining. Wir bringen sie da entspannt hin mit den besten Hits und der meisten Abwechslung auf ihrem Radio Paradiso.

0: Schön, dass Sie eingeschaltet haben zu Ihrem Nachmittags-Soundtrack. Bleiben Sie weiter dran.
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0: Ja, und wie heißt es so schön, man muss viele Frösche küssen, um den richtigen zu finden. Und manchmal muss man sie auch noch ein weiteres Mal küssen, so wie in der neuen Rom-Com-Serie My Ex bei ZDF Neo. In My Ex, da bekommt Ivy, gespielt von Paulina Roschinski, eine astrologische Prophezeiung und trifft daraufhin ihren Ex-Freund wieder, um ihre wahre große Liebe zu finden.
2: Was willst du gern wissen?
3: Meine große Liebe. Kommt die noch?
2: Du kennst sie schon. Ihr wart schon mal zusammen. Du hast nur noch diesen Sommer Zeit.
3: Was hast du eigentlich zu verlieren? Meine Würde? Steht du mir bei all deinen Ex-Freunden wieder auf der Matte? Bitte lass ihn kein Muttersöhnchen mehr sein.
0: Das ist ein großes Abenteuer, voller Humor, Herz und vor allem unerwarteten Wendungen. Schauspielerin und Moderatorin Paulina Roschinski, die spielt die Hauptrolle in Ivy. Paulina, können Sie einen kleinen Einblick denn in Ivys Dates geben? Zum Beispiel so ein, zwei Beispiele zu den verrücktesten Begegnungen, vielleicht ja auch mit ihren Ex-Freunden.
3: Also da ist wirklich jede Begegnung ein Abenteuer zum Totlachen. Wir hatten wirklich Probleme, manchmal Sachen zu drehen, weil wir uns alle so totgelacht haben. Ja, da gibt's einmal das Mamasöhnchen, Paul. Die erinnert sich an ihre Beziehung mit ihm, dass die eigentlich total super war und dass sie ja voll auf einer Wellenlänge waren. Aber leider die Mutter sich extrem in alles eingemischt hat und einfach zwischen denen stand. Und sie traut sich dann bei Paul zu klingeln und erfährt, dass die Mutter gerade verstorben ist. Und da ist es für sie so, oh, okay, wow, es tut mir natürlich leid, aber irgendwie freut sie sich auch darüber. Und plötzlich sind die Karten neu gemischt und Paul ist vermeintlich der absolute Traummann. Bis dann das passiert, was passiert. Dann haben wir den absoluten Softie, der aber es irgendwie auch faustdick hinter den Ohren hat. Also wir haben ein ganz schön buntes Bouquet an verschiedenen absurden, sehr lustigen Situationen.
0: Also, da können wir gespannt sein. Dankeschön, Paulina Roschinski. Die neue Rom-Com-Serie, die gibt's zu sehen bei ZDF Neo, immer wöchentlich mit Doppelfolgen. Und wenn Sie nicht warten können, alle Folgen sind auch schon online verfügbar in der Mediathek, im ZDF-Streaming, in der App oder auch über der Homepage www.zdf.de.
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11: Ich bin Thomas Brockt. Der Ausbruch des Hunter-Virus bei einer Kreuzfahrt löst in immer mehr Ländern Sorgen aus. Bei einem Zwischenstopp des Schiffes Hondius hatten nach dem ersten Todesfall 29 Passagiere das Schiff verlassen. Sie kamen aus etwa 12 Ländern, darunter auch Deutschland. Das teilte der Reiseveranstalter mit.
12: Die 29 Passagiere verließen das Kreuzfahrtschiff im Süden des Atlantiks auf der britischen Insel St. Helena. Das war 10 Tage, bevor der erste Hunter-Virus-Fall bestätigt wurde. Unter den Passagieren, die in St. Helena von Bord gingen, waren spätere Todesopfer und Infizierte, die gerade noch behandelt werden, etwa in der Schweiz. Die Gefahr einer weltweiten Ausbreitung sei dennoch gering, beruhigen Experten. Man verfolge die Kontaktpersonen mittlerweile nach und das Hunter-Virus sei nur bei direktem längeren Kontakt ansteckend. Ronny Tochau, Nachrichtenredaktion.
11: Der deutsche Staat kann angesichts schwächerer Konjunkturaussichten wegen des Iran-Kriegs in den kommenden Jahren mit weniger Steuereinnahmen rechnen als noch im Herbst angenommen. Das ist das Ergebnis der aktuellen Steuerschätzung. Für 2027 sind es nach Angaben des Finanzministeriums allein für den Bund gut 10 Milliarden Euro weniger als bislang erwartet. Papst Leo XIV. Hat heute den US-Außenminister Rubio zu einer Audienz im Vatikan empfangen. Nach den Verbalattacken von US-Präsident Trump gegen den Papst ist das Verhältnis zwischen beiden Staaten extrem angespannt.
13: Immerhin lächeln können beide noch, zumindest beim offiziellen Händeschütteln hier. Diplomatie, das können der Papst und Rubio. Der US-Außenminister meinte später, beide Seiten setzen sich für Frieden und Menschenwürde ein. Ob Rubio heute allerdings auch Risse kitten konnte, sein Chef Trump, der braucht schließlich auch die katholischen Wähler zu Hause. Trotzdem hat Trump den Papst

0: ungewöhnlich scharf attackiert, weil der Nein sagt zum Irankrieg. Aus Rom, Claudia Wächter.
1: Vor dem traditionellen Tag des Sieges in Moskau haben Russland und die Ukraine ihren Drohnenkrieg unvermindert heftig fortgeführt. Die Ukraine gab eine einseitig erklärte Waffenruhe nach einem Tag wieder auf und reagierte auf fortdauernde russische Attacken mit einem ihrer größten bisherigen Drohnenangriffe. Morgen soll eine einseitig von Russland erklärte Feuerpause in Kraft treten. Die Waffen sollen für 2 Tage schweigen, während das Land feierlich an den Sieg der Sowjetunion über Nazi-Deutschland im Zweiten Weltkrieg erinnert.
2: Schön, dass Sie bei uns sind. Hier ist Radio Paradiso im Wetter für Nordrhein-Westfalen. Ja, der Freitag wird wieder besser. In den frühen Morgenstunden zwar noch ein paar Nebelfelder unterwegs, die lösen sich aber recht schnell auf und dann bleibt es heiter bis wolkig bei Top-Temperaturen von 17 bis 20 Grad. Und auch am Samstag wird es richtig schön. Viel Sonne und ein paar kleine Wölkchen zwischendurch bei super warmen 24 Grad in der Spitze.

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1: Es braucht nicht jeder, um 3 Uhr früh aufzustehen und 15 Stunden Steine zu klopfen. Man kann sich auch anderweitig im Leben nützlich machen. Mancher bloß dadurch, dass er da ist. Durch Freundschaft, Treue, Liebenswürdigkeit. Alles ohne Anstrengung. Ja, am schönsten dann, wenn man das ohne Anstrengung leistet.

0: Bitte weghören. Ab jetzt.
1: Der Kot des Wombats hat eine besondere Form. Wenn der Nahrungsbrei den Weg durch den Verdauungstrakt genommen hat, ist der Kot würfelförmig. Man vermutet, dass diese Form dazu dient, dass er nicht von exponierten Stellen herunterrollt. Für Brettspiele ist er nicht geeignet.
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7: Es ist 19 Uhr.
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9: Ich bin Thomas Brock. Der Iran-Krieg belastet die deutsche Wirtschaft stärker als bislang gedacht. Allein dem Bund fehlen laut einer neuen Steuerschätzung im Jahr 2027 rund 10 Milliarden Euro. Finanzminister Klingbeil spricht von großen wirtschaftlichen Schäden durch den Konflikt.
10: Klingbeil macht vor allem die hohen Energiepreise und die wirtschaftlichen Folgen des Iran-Kriegs verantwortlich. Die Unsicherheit bleibe groß, sagt er. Deshalb müsse die Regierung ständig nachsteuern. Gleichzeitig will er an Entlastungen wie dem Tankrabatt festhalten und weiter investieren, damit die Wirtschaft stabil bleibt. Klar ist aber auch, für den Bundeshaushalt wird das Ganze deutlich schwieriger, denn bis 2030 rechnen die Steuerschätzer insgesamt mit deutlich weniger Einnahmen als noch im Herbst erwartet. Zoe Tassovali, Nachrichtenredaktion.
9: Der Ausbruch des Hunter-Virus bei einer Kreuzfahrt löst in immer mehr Ländern Sorgen aus. Bei einem Zwischenstopp des Schiffes Honius hatten noch nach dem ersten Todesfall 29 Passagiere das Schiff verlassen. Sie kamen aus etwa 12 Ländern, darunter auch Deutschland, teilte der Reiseveranstalter mit. Die Passagiere wurden demnach alle über den Ausbruch des Virus informiert und sollen nun von Gesundheitsbehörden kontrolliert werden. Die Weltgesundheitsorganisation sagt aber, dass die Infektionsgefahr klein sei und dass dies nicht mit dem Coronavirus zu vergleichen sei. Pfander haben bei einem groß angelegten Schlag gefälschte und nicht zugelassene Medikamente im Millionenwert beschlagnahmt. Mehr als 6,4 Millionen Dosen wurden eingezogen, teilte die internationale Polizeiorganisation Interpol mit.
11: 2 Wochen dauert die Aktion. In rund 90 Ländern nehmen die Ermittler insgesamt 269 Verdächtige fest, zerschlagen dabei viele kriminelle Netzwerke im illegalen Medikamentenhandel. Was sie dabei sicherstellen, am häufigsten vermeintliche Mittel gegen Erektionsstörungen oder Rauchen, außerdem Beruhigungsmittel und zunehmend angebliche Arzneien gegen Krebs, die vor allem in Australien, den USA und Großbritannien. Deutschland war an der Aktion nicht beteiligt. Thomas Thonfeld, Nachrichtenredaktion.
9: Die AfD liegt im neuen ARD-Deutschland-Trend erstmals vor der Union. Die Partei kommt demnach in der Sonntagsfrage von Infratest DIMAP auf 27% und erreicht damit 2 Prozentpunkte mehr als Anfang April. Die Union verschlechtert sich um 2 Punkte auf 24%. Die SPD bleibt unverändert bei 12%. Die Grünen verbessern sich leicht und erreichen 15%, während die Linke bei 10% stehen bleibt.
12: Hier ist Radio Paradiso mit dem Wetter für Nordrhein-Westfalen. Der Freitag wird nicht mehr ganz so nass. Das ist die gute Nachricht. Regenschauer halten sich meist zurück, bleibt überwiegend trocken. In den frühen Morgenstunden noch ein paar Nebelfelder unterwegs. Ab dem Vormittag auf jeden Fall dann ein Mix aus einigen Wolken und immer mal wieder etwas Sonne. Die Top-Temperaturen zwischen 17 und 20 Grad in Hochlagen. Da erwarten wir Topwerte von um die 14 Grad.

0: 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Die größten Worte der Menschheitsgeschichte. 20. Oktober 1977. Der RAF-Terror erreicht seinen Höhepunkt. Nach der Ermordung des Arbeitgeberpräsidenten Hans-Martin Schleyer hält Kanzler Helmut Schmidt eine Rede im Bundestag. Er setzt auf die Würde des Menschen.
1: Indem die demokratische Verfassung von der Würde des Menschen ausgeht und nicht nur dem Staat, sondern auch dem Einzelnen verbietet, mit der Existenz und der Würde des Menschen nach Belieben und nach Willkür zu verfahren, schreibt sie uns allen die Grenzen unseres Handelns vor. Die Verpflichtung dem Ganzen gegenüber umfasst auch, den Schwachen zu helfen, Minderheiten nicht auszuschließen und gegenüber Andersdenkenden Respekt zu bewahren. Wer aber aus dieser humanen Geschichte heraustritt, wer an die Stelle des demokratischen Rechts das Faustrecht der Gewalt setzt, der erlebt eine Ausweglosigkeit, in der vermeintliche Macht bis in Selbstzerstörung umschlagen kann.

0: Es ist 0 Uhr. 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
1: Ich bin Ursula Winkler. Finanzminister Klingbeil kann wegen schwächerer Konjunkturaussichten wegen des Iran-Kriegs in den nächsten Jahren mit weniger Steuereinnahmen rechnen als noch im Herbst angenommen. Für 2027 ergibt die aktuelle Steuerschätzung allein für den Bund gut 10 Milliarden Euro weniger als bisher erwartet. Klingbeil sagte, die Schätzung zeige, wie sehr uns der Iran-Krieg wirtschaftlich schade.
2: Seit knapp 2 Monaten sehen wir, dass der Iran-Krieg, der durch Donald Trump ausgelöst wurde, dass dieser verantwortungslose Krieg und die daraus resultierende Energiepreisschocksituation, dass das unsere wirtschaftliche positive Dynamik vorerst ausbremst.
1: Finanzminister Klingbeil. Im Zollstreit mit der EU setzt US-Präsident Trump eine Frist für die Umsetzung der Vereinbarung. Sollte die EU nicht bis zum Geburtstag der USA, dem 4. Juli, ihren Teil des Abkommens erfüllen, würden die Zölle sofort auf ein viel höheres Niveau steigen, teilte Trump mit. Zuletzt hatte er angekündigt, schon diese Woche die Zölle auf Autos und Lkw, die aus der EU in die USA eingeführt werden, von 15% auf 25% zu erhöhen. In seinem Post ging er nun nicht darauf ein, welche Zölle er ab dem Sommer erhöhen wolle, sollte das Abkommen bis dahin nicht ratifiziert sein. Kurz vor dem russischen Jahrestag zum Weltkriegsgedenken am Samstag hat die Ukraine ihre einseitige Waffenruhe wieder aufgegeben. Sie reagierte auf fortdauernde russische Attacken mit einem ihrer größten bisherigen Drohnenangriffe. Moskau hatte eine eigene Feuerpause ab heute angekündigt und ignorierte die ukrainische Waffenruhe offenbar bewusst.
3: Was wegen der weitergehenden Angriffe ohnehin schon klar war, hat der Kreml nun offiziell bestätigt. Die von Selenskyj vorgeschlagene Waffenruhe hat in Moskau keine Beachtung gefunden. Warum sie ignoriert wurde, sagte Kremlsprecher Peskow nicht. Dafür wiederholte er einmal mehr, dass die Russen ihre eigene Waffenruhe rund um die Militärparade durchsetzen würden. Für den Fall, dass sich die Ukrainer nun nicht daran halten, hat Russland schon einmal Drohungen ausgesprochen. Ausländische Diplomaten sollten vorsorglich Kiew verlassen, um nicht zum Kollateralschaden russischer Schläge gegen die Stadt zu werden, warnte das russische Außenministerium. Aus Moskau, André Balin.
1: Zum Fußball. Der SC Freiburg steht erstmals in einem Europapokal-Endspiel. Die Badener bezwangen Sporting Braga im Halbfinalrückspiel der Europa League mit 3:1. Sie treffen nun im Finale am 20. Mai in Istanbul auf den englischen Topclub Aston Villa.
4: Schön, dass Sie bei uns sind. Hier ist Radio Paradiso im Wetter für Nordrhein-Westfalen. Ja, der Freitag wird wieder besser. In den frühen Morgenstunden zwar noch ein paar Nebelfelder unterwegs, die lösen sich aber recht schnell auf und dann bleibt es heiter bis wolkig bei Top-Temperaturen von 17 bis 20 Grad und auch am Samstag wird es richtig schön. Viel Sonne und ein paar kleine Wölkchen zwischendurch bei super warmen 24 Grad in der Spitze.

0: 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Die größten Worte der Menschheitsgeschichte. Im Mai 1994 wird Nelson Mandela zum ersten schwarzen Präsidenten Südafrikas gewählt. Aus seiner Antrittsrede.
1: Wir sind weiterhin davon überzeugt, dass es keinen einfachen Weg zur Freiheit gibt. Wir wissen genau, dass keiner von uns alleine Erfolg haben wird. Wir müssen als vereintes Volk zusammen handeln, um nationale Versöhnung zu erreichen. So werden wir diese Nation aufbauen und eine neue Welt entstehen lassen. Es soll Gerechtigkeit für alle geben. Es soll Frieden für alle geben. Es soll Arbeit, Brot, Wasser und Salz für alle geben. Lasst alle wissen, dass Körper, Geist und Seele eines jeden befreit wurden, um sich selbst zu verwirklichen.

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0: Es ist 1 Uhr. 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
1: Ich bin Ursula Winkler. Der Iran-Krieg belastet die deutsche Wirtschaft offenbar stärker als bisher gedacht. Allein dem Bund fehlen laut neuer Steuerschätzung im Jahr 2027 rund 10 Milliarden Euro. Finanzminister Klingbeil macht dafür vor allem die hohen Energiepreise und die wirtschaftlichen Folgen des Konflikts verantwortlich.
2: Für Verbraucher könnte das bedeuten, der finanzielle Spielraum des Staates wird kleiner, also weniger Geld für neue Entlastungen wie den Tankrabatt oder zusätzliche Hilfen. Gleichzeitig wird die Diskussion über Einsparungen wohl wieder lauter, etwa bei Zuschüssen oder Förderprogrammen. Klingbeil sagt trotzdem, die Regierung wolle weiter investieren, Jobs schaffen und Arbeitsplätze sichern. Klar ist aber auch, solange Energie teuer bleibt und die Wirtschaft schwächelt, bleibt die Lage ziemlich unsicher. Zoe Tassovali, Nachrichtenredaktion.
1: Trotz Waffenruhe haben sich die USA und der Iran gegenseitig in der Straße von Hormuz beschossen. US-Streitkräfte hätten unprovozierte iranische Angriffe abgewehrt und mit Schlägen zur Selbstverteidigung reagiert. Das teilte das für den Nahen Osten zuständige Kommando des US-Militärs auf der Plattform X mit. Das iranische Militär bestätigte Angriffe auf US-Kriegsschiffe und machte dafür wiederum US-Attacken auf einen iranischen Öltanker verantwortlich. Seit Januar bekommen 18-Jährige Fragebögen zugeschickt zum neuen Wehrdienst der Bundeswehr. Aber nicht alle beantworten ihn. Jungen Männern, die den Fragebogen nicht ausfüllen, soll künftig ein Bußgeld drohen.
3: Rund 200.000 Fragebögen wurden bisher verschickt und der Rücklauf ist durchaus beachtlich. Von jungen Männern, die antworten müssen, kamen 86% der Bögen innerhalb der ersten Frist zurück. Nach der ersten Mahnung waren es sogar gut 90%. Die 250 € Bußgeld drohen Männern, wenn sie 2 Wochen nach der zweiten Mahnung keinen Fragebogen zurückgeschickt haben. Junge Frauen können den Bogen ausfüllen, müssen aber nicht. Ronny Tochau, Berlin.
1: Zum Fußball. Der SC Freiburg steht erstmals in einem Europapokal-Endspiel. Die Badener bezwangen Sporting Braga im Halbfinalrückspiel der Europa League mit 3:1. Sie treffen nun im Finale am 20. Mai in Istanbul auf den englischen Topclub Aston Villa.
4: Hier ist Paradiso mit dem Wetter für Nordrhein-Westfalen. Der Freitag wird nicht mehr ganz so nass. Das ist die gute Nachricht. Regenschauer halten sich meist zurück, bleibt überwiegend trocken. In den frühen Morgenstunden noch ein paar Nebelfelder unterwegs. Ab dem Vormittag auf jeden Fall dann ein Mix aus einigen Wolken und immer mal wieder etwas Sonne. Die Top-Temperaturen zwischen 17 und 20 Grad in Hochlagen. Da erwarten wir Topwerte von um die 14 Grad.

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2: Von Johann Wolfgang von Goethe. Jeder hat sein Glück unter den Händen, wie der Künstler eine rohe Materie, die er zu einer Gestalt umbilden will. Aber es ist mit dieser Kunst wie mit allen. Nur die Fähigkeit wird uns angeboren. Sie will gelernt und sorgfältig ausgeübt sein.

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